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1: Im Studio Dirk Justus. Millionen Fahrzeuge nutzen jedes Jahr die Brenner-Autobahn zwischen Österreich und Italien. Heute allerdings geht dort gar nichts, die Autobahn ist komplett gesperrt. Denn genervte Anwohner demonstrieren gegen Lärm und die vielen Staus. Der ADAC rechnet damit, dass über 30.000 Reisende betroffen sind. Im Zusammenhang mit dem Millionendebakel um die Pkw-Maut soll Ex-Verkehrsminister Scheuer vor Gericht. Das Landgericht Berlin hat jetzt Anklage wegen Falschaussage gegen den CSU-Politiker zugelassen. Er soll vor dem Mautuntersuchungsausschuss gelogen haben. Scheuer bestreitet das. Der Iran hat US-Darstellungen über eine Vereinbarung zu einer verlängerten Waffenruhe widersprochen. Es gebe noch kein Abkommen, hieß es aus Teheran. US-Präsident Trump erklärte, er werde nur ein Abkommen unterschreiben, wenn seine Grundbedingungen erfüllt sind. Etwa, dass der Iran niemals eine Atomwaffe besitzen dürfe. Erstmals in diesem Jahr sind in Deutschland wieder weniger als 3 Millionen Menschen arbeitslos. Im Mai waren es 2,95 Millionen, so die Bundesagentur für Arbeit. Das sind knapp 60.000 weniger als im April. Die Frühjahrsbelebung ist trotzdem nicht richtig in Fahrt gekommen, sagt BA-Chefin Nahles.
2: Das war das Wichtigste für den Moment. 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
4: Mal mehr, mal weniger Wolken sind unterwegs und von Westen her ziehen noch Gewitter Richtung Mitte und Osten, teils kräftig, die aber langsam nachlassen. Die Temperaturen liegen gerade zwischen 18 und 8 Grad. Tagsüber geht's dann weiter mit einer Mischung aus Wolken und immer mal Schauern und Gewittern, vor allem von der Eifel rüber bis nach Hessen. Dazu meist 25 bis 33 Grad.
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1: Im Studio Dirk Justus. Eine der wichtigsten Verkehrsadern in den Alpen ist heute dicht. Die Brenner Autobahn zwischen Österreich und Italien ist komplett gesperrt. Grund ist eine größere Demo. Genervte Anwohner in Tirol protestieren gegen Lärm und Staus. Die Behörden raten, wer in der Region aufs Auto verzichten kann, sollte das auch machen. Das Millionendebakel um die Pkw-Maut hat für Ex-Verkehrsminister Scheuer ein juristisches Nachspiel. Das Landgericht Berlin hat jetzt die Anklage gegen den CSU-Politiker zugelassen. Scheuer soll vor dem Bundestagsuntersuchungsausschuss zur Maut gelogen haben. Er bestreitet das. US-Präsident Trump will nur dann ein Abkommen mit dem Iran schließen, wenn seine Grundbedingungen erfüllt sind. Das hat das Weiße Haus nach neuen Beratungen erklärt. Eine der Grundbedingungen sei, dass Teheran niemals eine Atomwaffe besitzen dürfe. Der Iran hatte zuvor erklärt, es gebe noch gar keine Vereinbarung. Die in ein Wohnhaus in Rumänien eingeschlagene Drohne ist aus Russland, das hat das NATO-Oberkommando bestätigt. Durch den Drohneneinschlag wurden in der rumänischen Stadt Galați nahe der ukrainischen Grenze 2 Menschen verletzt. Russland verdächtigt dagegen Kiew.
0: Das war das Wichtigste für den Moment. 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
2: Mal mehr, mal weniger Wolken sind unterwegs und von Westen her ziehen noch Gewitter Richtung Mitte und Osten, teils kräftig, die aber langsam nachlassen. Die Temperaturen liegen gerade zwischen 18 und 8 Grad. Tagsüber geht's dann weiter mit einer Mischung aus Wolken und immer mal Schauern und Gewittern, vor allem von der Eifel rüber bis nach Hessen, dazu meist 25 bis 33 Grad.
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1: Im Studio Dirk Justus. Millionen Fahrzeuge nutzen jedes Jahr die Brenner-Autobahn zwischen Österreich und Italien. Heute allerdings geht dort gar nichts, die Autobahn ist komplett gesperrt. Denn genervte Anwohner demonstrieren gegen Lärm und die vielen Staus. Der ADAC rechnet damit, dass über 30.000 Reisende betroffen sind. Im Zusammenhang mit dem Millionendebakel um die Pkw-Maut soll Ex-Verkehrsminister Scheuer vor Gericht. Das Landgericht Berlin hat jetzt Anklage wegen Falschaussage gegen den CSU-Politiker zugelassen. Er soll vor dem Mautuntersuchungsausschuss gelogen haben. Scheuer bestreitet das. Der Iran hat US-Darstellungen über eine Vereinbarung zu einer verlängerten Waffenruhe widersprochen. Es gebe noch kein Abkommen, hieß es aus Teheran. US-Präsident Trump erklärte, er werde nur ein Abkommen unterschreiben, wenn seine Grundbedingungen erfüllt sind. Etwa, dass der Iran niemals eine Atomwaffe besitzen dürfe. Die Vorbereitung der deutschen Nationalmannschaft auf die Fußball-WM geht in die heiße Phase. Aktuell läuft das Trainingslager in Herzogenaurach. Sonntag testet das DFB-Team in Mainz gegen Finnland. Nächste Woche gibt es die Generalprobe in Chicago gegen die USA. Das erste WM-Vorrundenspiel findet in gut zwei Wochen gegen Curaçao statt.
0: Das war das Wichtigste für den Moment. 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
2: Wolken und gleich auch wieder Schauer. Dazu sind in einem Streifen von der Eifel bis rüber Richtung Ostbayern teils kräftige Gewitter drin. Später am Tag bleibt's dort wechselhaft und ab und zu nass, sonst kommt man oft trocken durch. Die Höchstwerte liegen zwischen 18 und 33 Grad. Morgen geht's mit Wolken und Schauern weiter, maximal um die 30 Grad.
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1: Topmodel Lena Gerke war schon zum zweiten Mal bei mir im Studio und mich hat interessiert, ob sie gut ihre Kohle zusammenhalten kann.
2: Ja, ich kann sehr gut sparen. Ja.
3: Und wofür sparst du?
2: Ich spare für ein Eigenheim. Das ist kein Scherz, weil wir wohnen jetzt gerade zur Miete.
1: Ach, nein, so wusste ich nicht. Das hättest du mal vorher sagen sollen. Da wäre ich das Gespräch ganz anders angegangen.
2: Wir sind in der Corona-Zeit damals umgezogen. Das war ja total schwierig.
1: Ich weiß auch, wo du wohnst.
2: Ja, mit dem kleinen Baby da was überhaupt zu finden. Und dann hatten wir ganz großes Glück. Und jetzt wäre mein Traum, irgendwann dann vielleicht auch sogar nochmal in eine andere Stadt zu ziehen. Und da würde ich mir gerne auch mal was leisten, ein Haus kaufen.
1: Ja. Ja, bei uns wird gerade was verkauft, sag ich dir gleich mal.
2: Ja? Mhm. Aha. Mhm. In Berlin.
1: Mhm. Du willst woanders hin, ne?
2: Ja, ich bin mir noch nicht sicher, ganz ehrlich.
1: Hamburg.
2: Das muss ich noch ergeben. So, jetzt die nächsten Jahre ist auf jeden Fall erstmal nochmal Berlin und dann mal schauen.
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1: Im Studio Hanna Messerschmidt. Eine der wichtigsten Verkehrsadern in den Alpen ist heute dicht. Die Brenner-Autobahn zwischen Österreich und Italien ist komplett gesperrt. Grund ist eine größere Demo. Genervte Anwohner in Tirol protestieren gegen Lärm und Staus. Die Behörden raten, wer in der Region aufs Auto verzichten kann, sollte das auch machen. Die Kritik an den hohen Ticketpreisen für die Fußball-WM reißt nicht ab. Mehrere DFB-Sponsoren sind jetzt mit eingestiegen, berichtet Welt am Sonntag. Fußball als weltweiter Volkssport Nummer 1 müsse für alle Fans erschwinglich bleiben, heißt es demnach von VW. Auch Bitburger äußerte sich ähnlich. US-Präsident Trump will nur dann ein Abkommen mit dem Iran schließen, wenn seine Grundbedingungen erfüllt sind. Das hat das Weiße Haus nach neuen Beratungen erklärt. Eine der Grundbedingungen sei, dass Teheran niemals eine Atomwaffe besitzen dürfe. Der Iran hatte zuvor erklärt, es gebe noch gar keine Vereinbarung. In der Fußball-Champions League steht heute das Finale an. Titelverteidiger Paris Saint-Germain trifft auf den englischen Meister FC Arsenal mit DFB-Stürmer Kai Havertz. Anstoß in Budapest, 18 Uhr. Geleitet wird die Partie vom deutschen Schiedsrichter Daniel Siebert.
0: Das war das Wichtigste für den Moment. 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
2: Wolken und gleich auch wieder Schauer. Dazu sind in einem Streifen von der Eifel bis rüber Richtung Ostbayern teils kräftige Gewitter drin. Später am Tag bleibt's dort wechselhaft und ab und zu nass, sonst kommt man oft trocken durch. Die Höchstwerte liegen zwischen 18 und 33 Grad. Morgen geht's mit Wolken und Schauern weiter, maximal um die 30 Grad.
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1: Simone Tomalla. Die wunderbare Schauspielerin ist frisch verliebt. Alle ihre bisherigen Partner standen ja in der Öffentlichkeit. Und als sie jetzt bei mir im Studio war, da wollte ich von ihr wissen, ob sie eigentlich auch mal probiert hat, jemand Unprominenten kennenzulernen. Ist doch eine berechtigte Frage. Stand sie vielleicht mal an der Bushaltestelle und hat sich überlegt, ach guck mal, der Mann da drüben mit dem Rucksack, der sieht doch eigentlich ganz nett aus.
2: Ich bin ja nun schon jetzt sehr lange auf Suche gewesen. Und was denkst du, was ich mir alles hätte vorstellen können? Aber es hat nicht passiert.
3: Gott, man kann sich ja so viel vorstellen.
2: Man kann sich so viel vorstellen und man hat auch nicht mehr so viel Wahl. Also
3: findest du das nicht auch hart? Früher wollten ja alle, ja? Inzwischen weiß man echt, man musste richtig doll so. Nicht jetzt, dass man noch zusätzlich Geschenke oder Geld anbietet, aber schon.
1: Es geht in die
2: Körper.
1: Richtung, weißt du, dass man sagt, es ist auch nicht zu deinem Nachteil, wenn du jetzt mitkommst.
2: Sowas habe ich persönlich noch nicht gemusst.
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1: Im Studio Hanna Messerschmidt. Millionen Fahrzeuge nutzen jedes Jahr die Brenner-Autobahn zwischen Österreich und Italien. Heute allerdings geht dort gar nichts. Die Autobahn ist komplett gesperrt. Denn genervte Anwohner demonstrieren gegen Lärm und die vielen Staus. Der ADAC rechnet damit, dass über 30.000 Reisende betroffen sind. Auch von einigen DFB-Sponsoren gibt es jetzt Kritik an den hohen Ticketpreisen bei der Fußball-WM. Wie Welt am Sonntag berichtet, heißt es unter anderem von VW, Fußball als weltweiter Volkssport Nummer 1 müsse für alle Fans erschwinglich bleiben. Die FIFA rechnet mit Rekordeinnahmen von 11 Milliarden Euro durch das Turnier. Mit 74 Jahren soll er für einen Neustart stehen. Wolfgang Kubicki will sich heute zum neuen FDP-Chef wählen lassen. Mit Hau-drauf-Sprüchen macht Kubicki seit Jahrzehnten Politik und Schlagzeilen. Jetzt will er seine Popularität nutzen, um die FDP wieder zu beleben. Es ist das Duell Titelverteidiger und französischer Meister gegen Premier League-Sieger. Im Finale der Champions League spielen heute Paris Saint-Germain und der FC Arsenal gegeneinander. Für die Engländer wäre es der erste Titel in der Königsklasse.
0: Das war das Wichtigste für den Moment. 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
2: Mit ein paar Wolken startet der Morgen in vielen Ecken ziemlich trocken. Aber rund um die Eifel und Richtung Hessen kann schon früh immer wieder nass werden und später krachen mit Gewittern. Im Laufe des Tages bleibt's insgesamt schwül und wechselhaft mit Schauern und einzelnen kräftigen Gewittern. Dazu Höchstwerte von 18 bis 33 Grad. Morgen ähnlich, viele Wolken, erst im Westen, später auch weiter rein, öfter Schauer und Gewitter, maximal um 30 Grad.
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1: die wunderbare Moderatorin Katrin Bauerfeind. Die war bei mir im Studio und ich sitze ja sozusagen an der Verstehen-Sie-Spaß-Quelle. Aber im Interview, da hat sie mir verraten, dass ihr absoluter Albtraum wäre, von uns reingelegt zu werden. Warum eigentlich?
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1: Oh Gott,
2: lustig. Und alles sind Idioten und so, und es war richtig schlimm und man sitzt so dabei und denkt, oh Gott, ich wäre auch so, ich würde sofort, sind alle bescheuert, was ist hier los und so. 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
1: Im Studio Hanna Messerschmidt. Eine der wichtigsten Verkehrsadern in den Alpen ist heute dicht. Die Brenner Autobahn zwischen Österreich und Italien ist komplett gesperrt. Grund ist eine größere Demo. Genervte Anwohner in Tirol protestieren gegen Lärm und Staus. Die Behörden raten, wer in der Region aufs Auto verzichten kann, sollte das auch machen. Die Kritik an den hohen Ticketpreisen für die Fußball-WM reißt nicht ab. Mehrere DFB-Sponsoren sind jetzt mit eingestiegen, berichtet Welt am Sonntag. Fußball als weltweiter Volkssport Nummer 1 müsse für alle Fans erschwinglich bleiben, heißt es demnach von VW. Auch Bitburger äußerte sich ähnlich. US-Präsident Trump will nur dann ein Abkommen mit dem Iran schließen, wenn seine Grundbedingungen erfüllt sind. Das hat das Weiße Haus nach neuen Beratungen erklärt. Eine der Grundbedingungen sei, dass Teheran niemals eine Atomwaffe besitzen dürfe. Der Iran hatte zuvor erklärt, es gebe noch gar keine Vereinbarung. In Laos ist ein erster Goldsucher aus einer überfluteten Höhle gerettet worden. Rettungskräfte hatten zuvor tagelang Wasser abgepumpt und zogen ihn aus dem engen Stollen. 4 weitere Eingeschlossene sollen jetzt nacheinander rausgeholt werden. Sie sitzen seit 1,5 Wochen in der alten Mine fest.
0: Das war das Wichtigste für den Moment. 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
2: Mit ein paar Wolken startet der Morgen in vielen Ecken ziemlich trocken. Aber rund um die Eifel und Richtung Hessen kann es schon früh immer wieder nass werden und später krachen mit Gewittern. Im Laufe des Tages bleibt es insgesamt schwül und wechselhaft mit Schauern und einzelnen kräftigen Gewittern. Dazu Höchstwerte von 18 bis 33 Grad. Morgen ähnlich, viele Wolken, erst im Westen, später auch weiter rein, öfter Schauer und Gewitter, maximal um 30 Grad.
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3: Was ist das bitte für eine geniale Woche? Willkommen zurück. Ihr habt genau zur richtigen Zeit eingeschaltet. Es gab eine kurze Arbeitswoche. Das heißt, ihr seid maximal erholt, wenn ihr heute auf mich trefft und meinen heutigen Gast. Denn der erfordert viel Konzentration, aber auch viel Spaß. Bernhard Hoeker ist heute bei uns und der ist natürlich mal wieder in Hochform. Er wird uns gleich erzählen, dass er schon mal versucht hat, mit einem gestohlenen Ausweis in die USA einzureisen. Ja, er ist auch ein bisschen kriminell veranlagt, der liebe Bernhard. Die ganze Geschichte, die gibt's gleich bei uns natürlich nach der besten Musik fürs Wochenende. Ich freue mich auf euch.

0: Also ich wünsche euch jetzt erstmal ein super Wochenende. Aber wir haben viel vor heute. Freunde, wir wollen keine Zeit verlieren. Wir haben einen Mann bei uns im Studio, mit dem ich eigentlich zeitgleich beim Fernsehen angefangen habe. Vor sehr langer Zeit.
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2: Hallo, einen wunderschönen guten Morgen oder guten Mittag oder guten Abend, wann immer ihr diesen Podcast hört. Das ist doch das Lustige, oder? Dass die Leute heute, man hört doch die Podcasts heute überall. Ich wünsche auch ein hervorragendes Duschen, um alle zu grüßen, die Podcasts, wie ich höre.
0: Hörst du Podcasts und ja, welche hörst du?
2: Ja, ich höre wirklich sehr viele Podcasts. Ich höre eigentlich nur Podcasts und Hörbücher, wenn ich was höre. Alle möglichen, das war der Tag und vor 30 Jahren.
0: Aber dann könntest du ja auch regelmäßig eigentlich Gast in politischen Talkshows sein. Aber ich glaube, da habe ich dich noch nie gesehen, weil du kannst ja tatsächlich dann, was das Tagesgeschehen und die insgesamte internationale Politik und so weiter angeht, könntest du ja voll mitreden.
2: Ja, aber ich bin ja dann immer hinterher. Also ich kann ja immer das reden, was andere in Podcasts schon besprochen haben. Weil ich ja, und wenn ich dann in einen Podcast gehe dann bin ich leider schon wieder hinterher. Ja, ich kann Ihnen eine Antwort geben, wenn Sie mir noch 2 Tage geben. Ist das live? Genau. Und dann ist es natürlich, bei mir ist das Hauptproblem ist immer räumlich, ne? Das meistens in Berlin. Und dann bleibt das ja auch da drin. Und ich erinnere mich daran, als ich jetzt in die USA geflogen bin, letztes Jahr, da war ja Donald Trump schon aktiv und dann wird man ja, also man wird ja mit infiziert von dieser leichten Nervosität, ob man mal irgendwas gesagt hat, was blöd ist.
0: Ja, und ob man dann dort bei der Einreise sein Handy abgeben muss und die genau gucken, ob du mal bei Instagram was Böses über Trump verschickt hast.
2: Und dann habe ich gegoogelt, Hoecker und Trump, und was kommt ich bei Maischberger vor 5 Jahren während Corona, als Trump Präsident war und ich vielleicht nicht ganz deutlich genug gemacht habe, dass ich mit dem Niederringen, was ich mir für Trump gewünscht habe, nicht meinte, er möge doch bitte sterben, sondern damit einfach nur meinte, es ist halt schade, wenn eine Vorbildfunktion so tut, als gäbe es keine Gefahr von Corona und damit natürlich die Bevölkerung als solches davon abhält, vorsichtig zu sein.
0: Ja.
2: Das kam nur nicht so rüber in dieser kurzen Zeit und ich habe es gehört und dachte, wenn das jetzt das Einzige ist, was die finden von mir.
0: Aber hast du das schon mal erlebt oder hast du das jetzt wirklich, man hört es ja ab und zu, aber dass man dann einreist, dann muss man sein Handy abgeben, dann scannen die das und so.
2: Das war total easy.
0: Ein bisschen nach Traumschiff-Surprise, ehrlich gesagt.
2: Also das war es überhaupt nicht, was ich mal hatte. Das ist aber jetzt bestimmt schon 15 Jahre her oder sowas. Also, ich war, wir haben gedreht, damals noch zu Switch-Zeiten und dann habe ich irgendwo geparkt, damit ich mit dem Hund gehen konnte und als ich zurückkam, war die Scheibe eingeschlagen und meine Tasche war geklaut. So, dann bin ich sofort zur Polizei, habe alles als gestohlen gemeldet und dann sagten sie, ja, warten Sie noch mal ein bisschen. Meistens wollen die nur Bargeld rausholen und schmeißen
0: im
2: das
0: im Park irgendwo, ja.
2: Genau, und genau so war es. Grüngürtel Köln, irgendeiner hat es gefunden, die Polizei ruft an, ich habe alles abgeholt und geklaut waren nur irgendwie die 2 5-Euro-Scheine, die da drin waren, wenn überhaupt. Schnitt. Mhm. 2 Jahre später. Einreise in die USA. Ich zeige meinen Ausweis, meinen Reisepass, sagt dieser Mitarbeiter da, ist Ihr Ausweis mal gestohlen worden? Und das auf Englisch.
0: Ja.
2: Und ich so, nee, weil sonst hätte ich ihn ja nicht dabei. Wait a minute. Und dann schnipste er und dann kam eine Mitarbeiterin und holte mich in so einen Nachbarraum. Und dann
0: ist man ja schon mal ein bisschen mulmig.
2: Ja, und dann musste ich regelmäßig, rief mich dann einer zu sich, der wie so ein, der da so einem ganz hohen Tisch war, wo ich so hoch gucken musste, dass ich auch auf jeden Fall Angst bekam und fragte die ganze Zeit, what is stolen? What happened? Und ich habe es überhaupt nicht kapiert. Und dann, mein Englisch reduzierte sich immer mehr, bis ich nur noch das Englisch eines Fünftklässlers hatte. Eines Fünftklässlers aus den 80ern. Und ich konnte nichts mehr sagen. It was stolen. Maybe it's 2 passes. This Reisepass and meant it's the other one is an Personalausweis. And I don't know what happened, maybe. Und fiel mir ein, ich habe doch mal die Tasche gestohlen bekommen.
0: Ja.
2: Und habe das als gestohlen gemeldet. Unter anderem auch der Ausweis.
0: Ach.
2: Und dann war der Ausweis international als gestohlen gemeldet. Aber da ich ihn wieder hatte, konnte ich ihn für alles benutzen.
0: Darüber ist dann
2: 2 Jahre lang.
0: Nein, dafür ist
2: er.
0: Da hättest du doch mal die Amis informieren müssen, dass du das im grünen Gürtel wieder gefunden hast, sag mal.
2: Ich dachte, dass sie das wissen. Und der meinte dann ganz nett, sie können hier gerne bleiben, aber ich empfehle Ihnen nicht nochmal damit zu versuchen einzureisen.
0: Oh Gott, und die sind so streng. Die sind so streng.
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0: Wir alle kennen Bernhard Hoecker natürlich als Comedian und als wandelndes Lexikon. Allerdings wird er uns gleich erzählen, dass er sich ein zweites Standbein aufbaut. Ja, bei sich zu Hause im Keller. Was es ist, erfahrt ihr gleich.

0: Wir sind zurück. Mein heutiger Gast hat ganz große Karriere gemacht, unter anderem bei Switch Reloaded. Heute, und das sind jetzt inzwischen auch schon 25 Jahre später, ist er immer noch eigentlich fast täglich im Fernsehen zu sehen.
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0: Du weißt, ich habe dich gerade eben so beobachtet, als du reinkamst, ja? Und dann warst du so freundlich und dann, wir sitzen ja nicht in einem Studio, sondern du bist in unserem Hamburger Studio, ich bin in Berlin. Und dann habe ich dich so angeschaut und dann habe ich unsere Mitarbeiterin so angeschaut und ich kenne die ja auch in anderen Aggregatzuständen, weil manchmal kommen ja auch Leute zu uns, die einen, wie soll ich sagen, etwas unter Druck setzen und da merkst du, das Lachen kann auch mal gequält sein bei den Mitarbeitern, weil sie einfach Angst vorm Gast haben. Da ist ja schon alles passiert. Du wirktest auf mich so, dass ich mir wieder dachte, ich glaube, dem Bernhard, dem kann nie jemand böse sein und du bist auch nie böse.
2: Also bevor ich jemandem böse bin, muss echt eine Menge passieren. Ich habe halt einfach auch Glück im Leben und mir geht's einfach total gut und ich sehe auch alles positiv. Also es gibt wirklich wenige Dinge, mit die mich aus der Ruhe bringen, selbst wenn irgendwie der Zug

0: stehen bleibt, was mir schon passiert ist. Ich fahre ja viel Zug oder wenn man im Stau steht mit dem Auto. Ich fahre ja auch viel Auto. Ja. Und das Schöne ist, in unserem Job kann man das ja immer benutzen, um daraus später eine Geschichte zu erzählen auf der Bühne.
1: Ich spiele ja eigentlich viel mit dem Stilmittel des Misslingens oder das, ja, das hatte ich mir anders vorgestellt oder leider passt es doch nicht so gut wie ursprünglich vorgesehen und diese ganzen Sachen. Also insofern kann man natürlich alles, was einem passiert, wirklich immer sehr gut hernehmen dafür.
0: Ja, das sowieso. Also es macht ja niemand mit Absicht, aber wenn jetzt einer gezielt hingeht und bringt mir den Kaffee und schüttet ihn dann vor meinen Augen aus. Das wäre so ein Moment, wo ich denke,
1: aber ist eigentlich noch nie passiert.
0: Nee, aber sowas passiert ja auch nicht. Und es ist viel anstrengender, weil wenn ich dann wütend bin, dann sind andere auch noch wütend. Dann sind wir mal alle wütend und dann ist die Stimmung so schlecht. Dann werde ich traurig. Ich will nicht traurig sein.
1: Ich will auch nur ich will mich über Dinge ärgern, von denen ich weiß, dass ich sie ändern kann. Und wenn ich Dinge nicht ändern kann, dann versuche ich mich gar nicht erst da reinzuhängen. Und das finde ich eigentlich eine ganz wunderbare Sache. Das hilft einem unheimlich.
0: Also es gibt, also um jetzt nicht so, als dass wir nicht so göttlich hier stehen und wir stehen über allem. Natürlich gibt es auch Momente, wo ich mich total ärgere. Das habe ich zum Beispiel, wenn man Kommentare im Internet oder sowas liest und findet die unfair. Und da ist dann manchmal so, wenn man sagt, nee, das stimmt nicht, das habe ich so nicht gesagt oder das habe ich so nicht gemeint oder warum. Ne? Also das ist dann irgendwie, aber es gibt ja solche und solche Tage.
1: Nee, also ich bin auch immer durchwegs positiv gestimmt. Was würdest du sagen, ist das Thema, was dich momentan umtreibt? Also hast du wieder dir etwas vorgenommen oder hast du gerade wieder so, du hast ja immer so Obsessionen, die du bis ins Kleinste verfolgst, sag ich mal, und dann nimmst du dir ja, sag ich mal, Branchen vor, die du dann für dich eroberst. Bist du jetzt gerade in einem speziellen Thema?
0: Also ich schreinere. Also ich habe die Werkstatt bei mir im Keller wird und wird größer.
1: Okay.
0: Und immer wenn Weihnachten ist oder an Geburtstagen wünsche ich mir Gutscheine und dann habe ich...
1: Und dann kaufst du dir so geiles Zeug irgendwie.
0: Ja, von dieser einen Firma in diesem hellen Grün. Und zu Hause ist jetzt der neue Saugroboter, die neue Absauganlage gekommen und ich freue mich jetzt schon wie Bolle darauf, den 35 Liter Beutel da einzuspannen, die Maschine anzuschalten.
1: Darf ich kurz fragen, ohne
0: einen
1: schlüpfrigen Witz machen zu wollen, was ist eine 35 Liter Absaug?
0: Der Beutel.
1: Ja, du hast ja was saugst du damit ab? Späne? Sägespäne?
0: Ja, genau. Also du hast, die Geräte haben all dieselbe Öffnung und dann tust du den Saugrüssel in die Absaugöffnung. Genau. Und das Schöne, wenn du bei einem Hersteller bleibst, hast du den Vorteil, ohne ein Sondergerät wie eine extra Steckdose oder sowas, wenn du das eine Gerät anschaltest, wenn die Säge angeht, geht automatisch auch die Absauganlage an. Ah. Und wenn du sie ausstellst, geht sie wieder aus. Und das ist natürlich sehr praktisch, weil sonst musst du immer mit mehreren Steckdosen und so weiter arbeiten. Und das ist super. Und das liebe ich total. Und dann einfach damit dann meine Werkstatt durchgehen und saugen und sauber machen. Da freue ich mich jetzt schon drauf. Und 35 Liter, das ist halt einfach ein sehr großer Sack, den man auch dann wieder ersetzen kann. Also es ist so ein Refill.
1: Oh Gott, Refill ein großer Sack mit Refill, der neu ersetzt wird. Da bin ich doch direkt, da bin ich direkt beim Thema.
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1: Bernhard Hoeker und ich, wir sprechen gleich über geheime Verstecke in Küchen und wir klären, was sein Fitnessprogramm mit Kellerfenstern zu tun hat. Also ihr seht schon, es wird maximal geheimnisvoll.

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1: Es ist das letzte Maiwochenende. Oh, das ist auch ein bisschen schade, weil wir lieben ja alle sehr den Mai. Aber wir kommen gut darüber weg und gut in den Juni herein, denn ich habe euch einen tollen Gast besorgt für dieses Wochenende. Einen Mann, der viel zu erzählen hat, viele spannende Geschichten, nämlich Bernhard Hoeker, den ich sehr liebe und schon sehr, sehr lange kenne. Und gleich sprechen wir über Küchenleisten und den Zusammenhang zwischen Fitness und Kellerfenstern. Also ihr seht schon, es wird geheimnisvoll. Gleich gibt's mehr dazu, aber vorher hören wir natürlich erstmal ein bisschen Musik. So klingt ein perfektes Wochenende.

0: geht's weiter mit unserem Promi-Interview der Woche. Manche Menschen haben einen Beruf. Ich würde sagen, unser heutiger Gast hat mindestens 20. Er ist nämlich Comedian, Quizmaster, Bestseller-Autor und vor allem ein sympathischer Klugscheißer mit Diplom.
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0: Jetzt haben wir Fliesenleger. Ich habe mir gedacht, Fliesenlegen ist eine Kunst, das finde ich so toll. Aber hast du schon mal eine Kiste mit Zementfliesen von A nach B getragen? Das ist so krass schwer. Und jetzt frage ich mich das Gleiche. Holz ist ja auch mitunter recht sperrig. Oder baust du Puppenmöbel? Weil es ist ja schon so, dass man echt mal so eine, so bis man so einen Balken von A nach B getragen hat, so wird man schon ein bisschen sauer auch.
2: Nö.
0: Und dann noch im Keller. Das muss ja alles immer noch die Wendeltreppe da runter tragen.
2: Ja, also irgendwie. Der Vorteil ist, das Fenster zur Werkstatt ist zur Straße. Das heißt, ich kann sehr lange Balken einfach nur hinschieben, dann gehe ich rein und ziehe es dann hinterher. Dann ist es so, andere gehen ins Studio und posten das und ich gehe einfach mit den Holzgeräten in den Keller. Das ist dasselbe Gewicht, aber ich poste es nicht. Das ist der einzige Unterschied.
0: Und das macht dich so sympathisch.
2: Ja, weil wenn du das einfach im Arm hast, alles Mögliche. Also neben den üblichen Dingen, wenn irgendwie ein Türrahmen kaputt ist oder der Tisch muss abgeschliffen werden oder irgendwo ein Schrankelement ist kaputt, Schubladen quietschen und so weiter. Alle solche Sachen. Was zu Hause ich jedem empfehlen kann, ist, ihr kennt alle diese Küchen und die haben doch unten diese Leiste.
0: Ja.
2: Das hinten ist nutzbarer Raum. Und ich habe eine dieser Leisten aufgeschnitten und zwei Schubladen draus gemacht. Und da kannst du jetzt Backbleche reinlegen. Die großen, breiten Dinge, die oben in der Schublade immer nerven. Dann habe ich irgendwie, keine Ahnung, dann habe ich aus einer Holzscheibe, da wollte ich mit Epoxidharz arbeiten, mit farbigen. Da habe ich dann ein Mensch, ärger dich nicht, Feld reingefräst und sowas. Aber es macht Spaß, einfach damit zu arbeiten.
0: Könntest du dir auch vorstellen, für andere Leute irgendwas zu fertigen?
2: Das habe ich gar nicht.
0: Ach so.
2: Also okay. Ich mache auch was für andere, aber immer für umsonst.
0: Oh,
2: weil,
0: Bernhard.
2: Ja, weil wenn es scheiße aussieht, dann lasse ich jetzt...
0: Umso geiler, du bist Bernhard Hoecker. Du kannst doch jedes krumme Ding da irgendwie anliefern und sagen, Freunde.
2: Ich habe einmal für einen was gemacht. Erstmal ist man dann unter Zeitdruck. Wenn du dann auch Geld dafür willst, dann muss das irgendwie... manchmal dauert bei mir es aber ein halbes Jahr. Dann steht das rum, bis ich eine neue Idee habe. Und ich habe dann mal was für einen gemacht. Dann habe ich dem gesagt, das hat das Holz gekostet. Ihm einen Verein genannt, hier mein Kippgeld, spende das dahin. Das ist mir lieber, als dass du das mir gibst.
0: Ja.
2: So. Und ansonsten ist das dann, haben Nachbarn, die haben dann was beim Wandern irgendwie auf einer Alm gefunden, so ein Schemel, und haben mir den gegeben, damit ich da einen Tisch draus mache für so als Beistelltisch für ein Sektglas. Mhm. Und dann habe ich gesagt, ich mache das nur unter eine Bedingung. Ihr schenkt mir das und dann schenke ich es euch zurück. Weil wenn ihr es mir gebt und es hat eine Bedeutung für euch und dann mache ich es kaputt, ich halt zu schlecht bin, dann ist das ja blöd.
0: Und dann haben sie gesagt, sie schenken es dir, aber sie wären tierisch trotzdem enttäuscht gewesen, wenn du es kaputt gemacht hättest.
2: Sie wären selten so enttäuscht, wenn einer so mit seinem Geschenk umgeht. Genau. Nee, sowas. Nee, und dann hier mal ein Schachbrett und dann mal was zum Puzzeln mit so Schubladen seitlich für einen Kumpel, der gerne puzzelt. Also was soll man halt so machen? So mal hier eine kleine Kiste und da ein Regal und dann mal so ein Tisch aus Kirschholz, der so bei uns in so eine Nische passte.
0: Kann ich mir total gut vorstellen.
2: Das ist entspannt. Und dabei höre ich nämlich Podcasts.
0: Und so Papa oder der Mann geht in den Keller und ist dann da so für sich und so. Also das ist jetzt aber nicht so, dass du dann die Tür absperrst und du willst da deine Zeit, sondern du gehst da einfach hin, wenn du Bock hast. Aber es ist jetzt nicht so, dass die anderen mit dem Kopf schütteln, wenn du da reingehst, oder?
2: Nee, also das kommt immer drauf an. So Sachen haben ja verschiedene, also nicht zum Beispiel Brettchen. Das ist so lustig, so schwere Worte oder Brettchen.
0: Brettchen.
2: Für einen Rheinländer.
0: Ich weiß, Brettchen ist ein schweres Wort für dich.
2: Brettchen
0: oder psychologisch war auch immer schwer für dich.
2: Und manchmal auch. Manchmal ist psychologisch, habe ich ein Brettchen vom Köpfchen. Also das... Dann ist es ja so, dass du, wenn du ein eigenes Brett baust, dann hast du ganz viele kleine Holzwürfel, die du aneinander klebst. Mhm. Und dann musst du die wieder gerade machen und wieder neu aneinander kleben, also quasi so ein Stirnholz-Element baust. Und da gibt's halt dann die eine Phase, die dauert länger, da bist du 4 Stunden da unten, weil du alles zurecht machst. Und dann gehst du immer hin, legst sie zusammen, klebst die, dauert 10 Minuten, dann musst du wieder einen halben Tag warten.
0: Okay, und dann schleift man
2: das alles. Und ich guck dann immer, dass ich diese Sachen, die lange dauern, die mache ich dann, wenn keiner im Haus ist und alle weg sind, dann habe ich da meine Ruhe.
0: Ja.
2: Und ansonsten gehe ich kurz runter, mach das und mich wieder um.
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0: Jeder Mensch versucht, seine Wohnung oder sein Haus sauber zu halten. Alle, außer Bernhard Hoecker. Warum er gerne zu Hause alles dreckig macht, und das hat einen ganz perfiden Grund, das erzählt er uns gleich.

0: Ende wünsche ich euch. Ja, die meisten kennen meinen heutigen Gast natürlich von Switch Reloaded oder von Genial Daneben. Da haben wir uns nämlich kennengelernt. Also immer wenn es lustig wird, ist er nicht weit.
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0: Ich würde überhaupt gerne aufräumen, hauptberuflich. Ich liebe es, Ordnung zu machen.
2: Saugst du gerne?
0: Ja, aber Saugen nur, wenn es so wie bei dir wirklich dreckig ist in der weißt du, also es muss
2: ja, so machen. Du musst das hören.
0: Also was ich nicht mag, ist nur so Staub, der irgendwo liegt. Das interessiert mich gar nicht. Ich möchte grobe Putzstücke, Steinchen, Kies, sowas. Am geilsten ist Auto saugen. Nach dem Skifahren, wenn da noch so Schotter unten im Fußraum liegt.
2: Ich gehe manchmal nach der Gartenarbeit durch die Wohnung,
0: extra, um
2: damit
0: dir
2: ich
0: Dreck
2: danach
0: zu machen.
2: Die Krümel wegsaugen kann.
0: Das ist für Fortgeschrittene.
2: Und dann macht es so, genau dieses Geräusch. Und dann immer so auch an der Arbeitsplatte von der Küche entlang, wo dann die Krümel vom Brötchen nach unten liegen.
0: In die Ritzen rein. Und dann, und weißt du, was mich total verrückt macht? Wenn ein Staubsauger nicht die maximale Leistung aus irgendwelchen Gründen, ja? Ein Staubsauger hat ja auch eine Tagesform. Manchmal ist der Beutel auch voll.
2: Ja!
0: Und so. Und dann hat mich das schon so wahnsinnig gemacht.
2: Ich habe keine Beutel mehr. Ich empfehle dir beutellose Staubsauger. Beutellose Staubsauger. So Krümel von Brötchen oder Kekse. Kuchen.
0: Zwieback, weißt du sowas?
2: Zwieback ist super.
0: Wollen wir nicht so eine Saugshow machen? Die große Saugshow.
2: Die Saugshow.
0: Ich erkenne, Bernhard Hoecker erkennt am Ton, welche, ob Kiesel oder Krümelbrot eingesaugt wird.
2: Kann Ihnen das Rezept anhand der Krützelgeräusche eines Saugers.
0: Ja, aber ich meine, das wäre doch, also da habe ich schon bescheuertere Ideen gehört, die mir vorgestellt wurden beim Fernsehen, muss ich ehrlich sagen. Ist noch eine der vernünftigeren.
2: Du hast auch schon bescheuertere gemacht wahrscheinlich.
0: Komm, wir haben beide schon ziemlich viel Scheiß gemacht. Ist es dir nicht auch manchmal so ergangen, dass man so da stand und sich so dachte, irre, dass es trotz allem irgendwie funktioniert hat.
2: Naja, ich habe auch Sachen gemacht, die nicht funktioniert haben. Das gibt's ja dann auch.
0: Ja. Du Güte. Aber das ist ja alles an dir vorbeigegangen. So, du bist ja überhaupt, an dir bleibt ja nichts hängen auch. Du bist einfach Bernhard Hoecker und niemand würde jeder darüber nachdenken, bist du total erfolgreich, bist du gerade nicht erfolgreich, bist du total reich, bist du total Dings. Du bist einfach da und keiner hat jemals daran angezweifelt.
2: Ich glaube, weil ich das immer als Hobby gemacht habe.
0: Fernsehen.
2: Also ich suche ja immer noch einen Beruf. Und in der Zwischenzeit mache ich das als Hobby. Naja, ich habe, also das muss man sagen, das ist ja das große, große Glück, was ich habe und du wahrscheinlich auch, dass man einen Job hat. Also wie sagte mir mal jemand, wenn du einen Job hast, der dir Spaß macht, musst du nie wieder arbeiten. Mhm. Und ich empfinde das nicht als Arbeit. Also ich bin manchmal auf Tour und wenn man dann zu Hause so die Zukunft plant und sagt, was machen wir jetzt? Dann sage ich, ja, pass auf, ich bin nächste Woche, bin ich in Urlaub, auf Tour. Weil das wirklich, man ist dann unterwegs, man ist dann in irgendwelchen fremden Orten. Mhm. Ich war jetzt in Jena mit dem Wiegald und dann hatten wir so einen, also haben wir abends gespielt und sind morgens aber auch schon da gewesen, 2 Tage. Und dann bin ich 30 Kilometer da durch die Wälder gelaufen, da um Jena rum. Super schön mit Hund. Mhm. Also ich meine, wer kann das, um dann zu sagen, das war ein Arbeitstag? Also das ist schon ein Alleinstellungsmerkmal an Glück, was ich da habe.
0: Und dann geht man abends mit seinem Freund Wiegald Boning auf die Bühne, was ihr schon seit 11 Jahren macht und weiß genau, es kann nichts passieren, oder?
2: Ja, genau so ist es. Also ich bin da einfach und dann stellen die Leute eine Frage und dann beantworten die.
0: Also das heißt, ihr kommt da rein und sagt, wer hat eine Frage?
2: Also das Schwierige ist, dass du in Programmheften muss ja der Text des Künstlers immer so 4 Zeilen lang sein. Da kriegen wir gar nicht zusammen.
0: Schreibt einfach euren Namen ein bisschen größer. Hast du nicht noch einen zweiten Vornamen?
2: Genau. Und das ist dann, da hat meine Geschwister ja bei mir.
0: Bartholomäus oder Maximilian oder so. Weißt du, sowas ganz Langes?
2: Ja. Ja, so wie Rowling, J.K., die heißt ja gar nicht. Ja. Okay, sondern das ist ja nur ein Künstlerbuchstabe. Ja, und da ist natürlich alles dabei bei den Fragen. Also von, ich nenne sie immer die klassischen Talkshow-Fragen.
0: Dann beantwortet man das.
2: Dann gibt es natürlich so die anderen Fragen, warum ist die Erde rund? Gerade im ersten Teil beantworten wir die frei. Einer weiß es dann von uns oder nicht. Dann reden wir halt Unsinn, wie bei Genial Daneben. Und ansonsten gehen wir dann in die Pause, recherchieren das. Und wenn wir dann rauskommen, dann fangen wir immer an mit, wir haben recherchiert. Und dann erklären wir, wie bestimmte Dinge sind.
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0: Warum Bernhard Hoecker den perfekten Banküberfall plant, das soll er uns mal selber erzählen. In wenigen Minuten. Bis gleich.

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1: Im Studio Hanna Messerschmidt. Sturm und Gewitter haben in Teilen Deutschlands für Probleme gesorgt. In NRW liefen vielerorts Keller voll, Bäume stürzten um. Es gab Probleme im Bahnverkehr. Mehrere Events mussten unterbrochen werden. Auch am Hamburger Flughafen kam es zu Verzögerungen. Heute und morgen könnte es erneut ungemütlich werden. Millionen Fahrzeuge nutzen jedes Jahr die Brenner-Autobahn zwischen Österreich und Italien. Heute allerdings geht dort gar nichts. Die Autobahn ist komplett gesperrt. Denn genervte Anwohner demonstrieren gegen Lärm und die vielen Staus. Der ADAC rechnet damit, dass über 30.000 Reisende betroffen sind. Mit 74 Jahren soll er für einen Neustart stehen. Wolfgang Kubicki will sich heute zum neuen FDP-Chef wählen lassen. Mit Haut-drauf-Sprüchen macht Kubicki seit Jahrzehnten Politik und Schlagzeilen. Jetzt will er seine Popularität nutzen, um die FDP wieder zu beleben. Es ist das Duell Titelverteidiger und französischer Meister gegen Premier League-Sieger. Im Finale der Champions League spielen heute Paris Saint-Germain und der FC Arsenal gegeneinander. Für die Engländer wäre es der erste Titel in der Königsklasse.
0: Das war das Wichtigste für den Moment. 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
2: Sonne und Wolken sind heute Vormittag meistens dabei, aber in einem Streifen von der Eifel über Hessen bis rüber nach Ostbayern knallt's immer wieder mit Schauern und teils kräftigen Gewittern. Später bleibt's sonst oft trocken, nur ab und zu kann noch ein Hitzegewitter runterkommen. Dazu wird's warm mit 18 bis 33 Grad. Morgen geht's mit mehr Wolken weiter, dazu wieder Schauer und Gewitter, maximal bis 30 Grad.
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3: Was für ein schönes Wochenende. Ich freue mich, dass ihr heute hier eingeschaltet habt. Die meisten hatten ja eine kurze Arbeitswoche. Die meisten können sich zurücklehnen. Es gibt natürlich aber auch immer welche, die können heute nicht frei machen, sondern müssen arbeiten. Aber wenn ihr zumindest das Radio anhabt, dann ist ja nichts verloren. Denn dann könnt ihr mir und Bernhard Hohecker vor allem zuhören bei einem sehr lustigen Gespräch. Gegen den ist ja ein Duracell-Häschen ein Witz, muss man sagen. Der hat so viel Energie und so viele tolle Ideen. Und wir haben natürlich viele Fragen, denn Bernhard Hohecker hat uns erzählt, dass er den perfekten Banküberfall plant. Ja, vielleicht können wir davon auch profitieren. Jetzt gibt's erstmal Musik und dann Banküberfälle à la Bernhard Hohecker.

0: Wir sind wieder zurück an diesem schönen Wochenende und hören jetzt natürlich gemeinsam rein, weiter ins Promi-Interview. Heute mit einem Mann, der für viele, glaube ich, einer der schlauesten Menschen überhaupt ist.
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0: Ich finde, wenn es in die Philosophie-Richtung geht, bin ich raus.
2: Ja,
0: ehrlich.
2: Nein,
0: I couldn't care less. Was ist Wahrheit? Ja, für mich kommt der Strom aus der Steckdose. Diese ganzen Philosophiefragen interessieren mich
2: aber
0: nur.
2: Ist das nicht total spannend? Wahrheit?
0: Nein.
2: Wir konnten es nicht beantworten. Und dann habe ich das gegoogelt und festgestellt, Also dann ist die Definition von Wahrheit, ist der Abgleich deiner eigenen Wahrnehmung mit einer objektiven Realität, die begrenzt möglich ist. Ne? Und das fand ich super. Das fand ich so, alles sehr super. Was ist das eigentlich?
0: Ist das nicht oder Platon? Spielt da nicht der Typ rein, der sagt, du siehst nicht die Wahrheit, du siehst nur die Schatten? Und
2: das Höhlengleichnis, ja genau.
0: Ja, oder?
2: Also
0: ist
2: das
0: Platon?
2: Natürlich, ja, also ich sag mal so, es haben sich schon mehr Leute mit der Frage, was Wahrheit ist, beschäftigt. Also ich bin
0: also
2: da ja eher
0: du und wie galt, ihr seid nicht die Ersten. Ach so, du bist
2: nein, wir
0: Popper.
2: Sind nicht die Ersten. Ich glaube, wir sind die Nummer zwei.
0: Und was sagt der Karl Popper?
2: Also was er genau zur Wahrheit sagt, weiß ich nicht, aber Popper ist der sagt, Erkenntnis funktioniert über Irrtum. Also du musst alle Dinge so formulieren, dass andere in der Lage sind, sie zu widerlegen. Also wenn ich sage, es gibt etwas, dann kann ich es ja hochhalten. Mhm. Aber wenn ich sage, keine Ahnung, das
0: ist die Wahrheit.
2: Keine Ahnung, das ist so oder so, das funktioniert so oder so. Ne? Schwerkraft ist, weil die Massen sich anziehen, dann muss jemand anders hingehen und sagen, ich habe hier zwei Massen, die sich nicht anziehen. Mhm. Ein Widerspruch zu deiner Theorie. Also da ist der Fehler ist Programm und das ist ja etwas, was ich total liebe.
0: Ja, bei mir ist wirklich so, um es jetzt mal in der wissenschaftlichen Terminologie zu behalten, ich bin totaler Positivist im Sinne von, was ich sehe, glaube ich, und wenn es nichts ist, was ich anfassen kann oder so, ja, und was ich nicht wirklich beurteilen kann, weil es vor mir liegt oder so, dann interessiert es mich auch nicht. Ich bin überhaupt nicht mit so Gedankenkonstrukten irgendwie zu kriegen. Es ist, also, und wenn Leute schon so sagen, und jetzt stell dir mal vor, oh,
2: ja,
0: krieg schon Ermüdungsbruch beim Thema, stell dir mal vor.
2: Echt?
0: Nee,
2: oh nein,
0: leg's hier
2: da
0: vor
2: geht's
0: mich
2: bei mir
0: hin.
2: Erst los.
0: Nee, ich weiß.
2: Da bin ich mehr der Ausdauerläufer. Was das angeht, bin ich in diesen Experiment stundenlang.
0: Ich verliere auch sofort den Faden, wenn einer sagt, also die Wahrheit ist mir der Abgleich aus Erkenntnis, bin ich raus und ich würde mich als durchschnittlich, vielleicht sogar überdurchschnittlich intelligent bezeichnen.
2: Ja,
0: aber
2: das
0: mehr
2: hat auch
0: in
2: nichts
0: so
2: mit
0: Intelligenz. Ich weiß mehr in so, ich bin wirklich praktisch.
2: Aber das ist ja Neugierde. Und ich liebe diese Art zu denken. Ich kann auch stundenlang mir überlegen, warum, wenn bestimmte Leute was tun, was alle böse finden, zu überlegen, warum macht er das? Und wie würde ich es noch besser machen? Mhm. Also haben wir mit Leuten am Tisch gesessen und überlegt, wie würde man denn so eine Bank überfallen? Und dann, dann könnte man, also wirklich so, sich das total durchdenken. Natürlich würde man das nicht machen, aber total spaßig.
0: Das finde ich auch toll. Ich habe mich oft gefragt, hast du mal einen Krimi geschrieben? Ich meine, du hast ja jetzt wirklich schon viele Kinderbücher geschrieben. Ein Krimi? Da musst du dir ja, es gibt ja so kranke Erzählplots. Und da denke ich mir immer, das hat sich der Typ ja wirklich selber ausgedacht.
2: Ja, ja.
0: Wie kommt man auf sowas?
2: Ich liebe diese Mindfuck-Filme überhaupt, wo man so am Ende denkt, was? Die man dann nochmal gucken muss.
0: Ja.
2: So wie Tenet ist ja da ganz groß oder auch Beautiful Mind. Ich liebe Beautiful Mind jetzt als Film. Mhm. Und dasselbe dann auch in Büchern, wo man nach so... das geht schon mit Marvel. 20 Verdächtige und einer war es und du weißt nie wer.
0: Ja, ich habe gerade ein Buch gelesen, das heißt Wackelkontakt. Und es war gerade so ein großer Roman, den viele gelesen haben. Und das habe ich total begeistert gelesen, habe dann erst auf Seite 100 gecheckt, worum es geht. Und dann kam so eine kleine Szene vor, wo eine Zugfahrt stattfindet und da fahren zwei Leute aneinander vorbei und dabei irgendwie scheint irgendwas... Und das habe ich nicht kapiert. Das habe ich dann nochmal gelesen. Und dann habe ich es am Ende so die gesamte Auflösung nicht so richtig kapiert. Und da habe ich mit anderen gesprochen und die haben aber gesagt, sie haben es auch nicht kapiert. Und war ich natürlich total beruhigt. Naja, vielleicht kannst du es mal lesen, dann können wir beim nächsten Mal drüber.
2: Wie heißt das? Wackelkontakt?
0: Ja, Wackelkontakt. Das ist ganz cool.
2: Da muss ich mal drüber nachdenken.
0: Mhm. Ja, mach das mal. Lies nur die eine Szene, dann kannst du es mit... Muss ich das ganze Buch lesen. Sehr lustig.
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0: Meine Redaktion ist sowas von Böses, kann man sich nicht vorstellen. Gleich wird nämlich Bernhard Hoecker mit seiner größten Angst konfrontiert. Ich sag nur so viel, es geht um Haie und sehr viele skurrile Aufgaben und dem Bernhard läuft ein Schauer nach dem anderen über den Rücken. Ja, bis gleich.

0: Willkommen zurück. Also mein heutiger Gast ist gefühlt jeden Tag im Fernsehen zu sehen, weil seit 11 Jahren ist er Teamkapitän bei Wer weiß denn sowas. Und das Ganze hat, oh man ist fast neidisch, gigantische Einschaltquoten.
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0: Lieber Bernhard, wir spielen ein Spiel. Warum sollte es dir besser gehen als all den anderen?
2: Als den anderen? Deshalb bin ich hier. Was soll diese Laberei? Ich kann dieses Labern nicht haben. Ich will spielen.
0: Manche Menschen haben Angst vor Spinnen, andere vor engen Räumen. Bernhard hat Angst vor Haien. So schlimm, dass er sich schon in der Badewanne in eine Haipanik gesteigert hat. Deshalb dachten wir uns, es ist Zeit für eine Konfrontationstherapie. Are you crazy? Ist das wahr?
2: Ja.
0: Ist es die Physiognomie des Haies, die dir Angst macht, oder ist es einfach nur der große Fisch? Weil der kann dir ja wirklich auch im Weißen See begegnen.
2: Ja, es ist dieses Unbekannte und dass du unter Wasser dann auch nicht so eine Kontrolle hast wie draußen. Also gegen so einen Bären kann ich mir vorstellen zu kämpfen.
0: Ja, klar.
2: Also ich würde verlieren, aber ja. Ich kann mir diese Niederlage vorstellen mit Kampf. Und bei einem Hai kann ich mir noch nicht mal diese Niederlage, nicht mal den Kampf vorstellen. Verlieren würde ich eh.
0: Wir spielen heute Bernhard Hoecker.
2: Wahnsinn. Den hat dir der Kai geschrieben.
0: Wir haben verschiedene Aufgaben vorbereitet, mit denen Bernhard sich seiner größten Angst Schritt für Schritt stellen muss. Barbara führt als Therapeutin durch die Aufgaben. Oh, ich wollte immer schon mal Therapeutin sein. So eine geile Therapeutin, die immer so, weißt du, verständnisvoll guckt, aber am Ende hat sie es nur auf den Patienten abgesehen. Aufgabe 1. Um dich langsam an das natürliche Habitat des elegant gleitenden Meeresbewohners zu gewöhnen,
2: nimm bitte mir zuerst jetzt die Kabine.
0: Wir haben weder Kosten noch Mühen gescheut. Nimm bitte einen Schluck Salzwasser zu dir. Sollte vor dir stehen.
2: Warte mal. Warte,
0: ich auch? Ach, ich mach mit.
2: Hier das, ne? Salzwasser.
0: Mhm. Warte.
2: Das ist, aber es ist voll, man ist voll im, das dürften die 6% sein, die das Meer hat. Welche Atlantik war das denn? Welche Salzwasserkonzern? Jetzt muss er runter.
0: Nee, hast du es geschluckt? Sollten wir es schlucken?
2: Ja, natürlich. Das war doch meine Aufgabe.
0: Warte. Jetzt atme ruhig weiter. Fühlst du dich im offenen Meer schon ein bisschen wohler?
2: Ich muss mir das Gesicht ein, damit ich so eine leichte.
0: Ja.
2: Jetzt habe ich. Das Salzwasser fühlt sich auf der Haut auch anders an, wenn man es um seinen Kopf herum hat.
0: So, nächste Aufgabe. Wir wollen jetzt nicht darüber hinwegtauschen, dass wir noch einiges machen müssen. Der körperliche Kontakt ist ein wichtiger Teil der ernstzunehmenden Therapie. Bitte öffne das kleine Säckchen und nimm die Haizähne in die Hand.
2: Ja,
0: die habe ich auch so ein Säckchen.
2: Ich habe kein Säckchen.
0: Oh, nee. Alles haben sie mir hingelegt, aber Haizähne haben sie offensichtlich nicht genug gehabt. Ja, da ist die Kohle wieder ausgegangen.
2: Also, das ist wirklich super. Das sind Haizähne?
0: Nie im Leben. Die wollen dich wohl verarschen. Das sind Finger, das sind die Fußnägel.
2: Ja, das ist von einem Raptor. Das kenne ich aus Jurassic Park, wenn der so macht. Wie?
0: Okay, also die Haizähne haben wir und jetzt zum Abschluss arbeiten wir mit musikalischer Desensibilisierung. Öffne Umschlag Nummer 2. Wir greifen eine Schublade tiefer. Bitte singe einmal laut und deutlich Baby Shark.
2: Ja, das muss ich aber zur Seite nehmen, weil man muss ja die Bewegung dazu machen.
0: Baby Shark.
2: Baby Shark.
0: Baby Shark.
2: Baby Shark. Ich nehme einfach meinen Kopfhörer ab. 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Mami Shark. Mami Shark.

0: 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Hast du eigentlich gar kein Interesse, dass die Leute dranbleiben? Oder warum denkt ihr euch so?
1: Naja, es ist schon so, wenn es ganz schlimm ist, denkt man ja trotzdem immer, dass man wissen will, wie es ausgeht, weißt du?
0: Ja.
1: Total lustig. Stimmt, ich habe letztens auch so eine Sendung gehört. Da hat dann der Moderator gesagt, ich muss mal kurz aufs Klo. Und dann ist er aufs Klo gegangen und dann war einfach auch mal Ruhe, weißt du?
0: Ja.
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1: Bernhard Hoeker hat mal wieder ein Kinderbuch geschrieben. Und das ist ein Buch, von dem er selber sagt, dass es Kinder lieben und Erwachsene hassen. Das schreiben ihm auch manche. Was die da so genau kritisieren, die Eltern, das

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1: Ich grüße euch ganz, ganz herzlich. Ich bin heute Morgen sehr gut gelaunt hierher gefahren in mein kleines Radiostudio. Ich weiß nicht, wie es euch geht, weil ich wusste ja schon, dass Bernhard Hohecker heute zu uns zu Gast kommt. Ihn kenne ich ja seit Jahrzehnten und freue mich immer, ihn zu sehen. Und ich wusste auch, dass euch das viel Spaß machen wird, wenn der hier heute ein paar Geschichten erzählt. Er hat ein Kinderbuch geschrieben und dieses Buch polarisiert sehr stark. Das hat er uns auch gleich erzählt. Den Eltern gefällt es zum Beispiel nicht ganz so gut. Was das für ein Buch ist und welche Inhalte darin vorkommen, das erzählt er uns gleich. Aber vorher gibt's natürlich Musik. I'm sorry.

0: schönes Wochenende wünsche ich euch. Also meinen heutigen Gast, den kennt ihr als Comedian, der ist aber auch häufig Synchronsprecher, Kinderbuchautor und vor allem ist er eigentlich fast jeden Tag im deutschen Fernsehen zu sehen.
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0: Momentan hast du ja nur mit guten Büchern zu tun. Wie findest du meine Überleitung?
2: Fantastisch, fantastisch.
0: Also Paul bekommt kein Kätzchen oder doch ein Kätzchen. Das ist das neue Buch, was du geschrieben hast und es ist wieder ein Kinderbuch und die Paul-Figur kennt man noch nicht, oder?
2: Noch nicht, nee, die ist neu. Das ist eine Figur, die halt nicht das macht, was der Erzähler sagt. Also wir hatten einfach beim Überlegen auf einmal totalen Spaß, wenn es dann heißt, hier, Paul steht auf und dann blätterst du um und der liegt noch im Bett. Und dann sagst du, okay, jetzt steh aber auf, du wolltest so ein Kätzchen haben. Okay, also Paul geht eine Frühstücksschicht, du blätterst um, zack, ist er schon draußen. Paul, was machst du hier draußen? Ich will jetzt los. Und also erstmal, was ich jetzt schon weiß, ist, Kinder lieben dieses Buch, weil sie sich total darauf freuen, was er wieder nicht macht. Mhm. Ich weiß aber auch, Eltern hassen dieses Buch, weil Paul nicht das macht, was er soll. Und die Eltern, die sagen, naja, was wäre vielleicht, wir haben auch schon Post bekommen. Es ist nicht so gut, ein Buch zu schreiben, was die Kinder dazu bringt,
0: ermutigt
2: gegen den Willen der Eltern zu handeln.
0: Ja.
2: Und wir schreiben dann immer, also worum es uns geht, ist dieses, du hast ja immer dieses Problem von diesem Logistik-Clash. Ja? Die Eltern haben einen Plan oder Erwachsene haben einen Plan und Kinder haben ein Gefühl. Mhm. Ne? Du willst zur Oma, da hast du einen Termin bei deiner Mutter oder dann halt bei der Oma vom Kind, aber das Kind möchte gerne hier ein Hai sein. So, das passt jetzt erstmal nicht zusammen, aber dann sag doch einfach, komm, wir schwimmen zur Oma. Also, dass man sich in diese Welt einlässt.
0: Ja.
2: Und dass man auch, wenn man zum Spielplatz geht und kommt nicht an, das ist überhaupt nicht schlimm, weil man kann ja auch vorher an der Pfütze stehen bleiben.
0: Aber hast du das immer in deinem Leben hingekriegt im Umgang mit Kindern? Weil ich muss schon sagen, also ich habe mich oft beobachtet von außen, wie ich in den Kindergarten reingeschossen bin, mittags dann. Weißt du?
2: Andere
0: haben mich auch beobachtet wahrscheinlich, aber alle anderen Mütter und Väter waren ja gleich. So, jetzt kommt Schuhe an.
2: Was natürlich stimmt ist, dass es einfach Dinge gibt, Elemente gibt, also Zeiten gibt, da geht das nicht. Also du kannst nicht sagen, wir gehen zum Zahnarzt und ich lasse mich auf das Kind ein und dann sind wir halt dann doch im Schwimmbad. Das ist keine Hilfe. Oder wenn das Kind abgeholt werden muss und du hast danach einen Termin, also manchmal geht's nicht. Aber ich kenne das auch von Menschen, die einfach, also von Erwachsenen, von Menschen, nicht nur von Menschen, auch von Erwachsenen, die, man ist so festgefahren in seiner Welt, also man hat so eine Idee. Also ich gehe jetzt ins Kino und dann will ich einen Film sehen, der das und das macht. Mhm. Und deshalb hat dieses Buch so drei Ebenen. Die erste Ebene ist einfach, kommt, hat einfach Spaß, das ist die wichtigste. Das zweite ist, lass dich aufs Kind ein. Es geht darum, Zeit mit dem Kind zu verbringen. Es geht nicht darum, zum Spielplatz mit dem Kind zu gehen. Also, was ich immer empfehle, und deshalb, das ist quasi so die dritte Ebene, die man so mitgibt, sich darauf einzulassen, auf was anderes ist. Ich habe irgendwo mal, keine Ahnung, ob das in einer Talkshow war oder in einem Artikel, hat irgendeiner mal gesagt, jedes zehnte Buch, das er liest, ist eins, was er sich nicht ausgesucht hat.
0: Mhm.
2: Und das ist etwas, was ich eigentlich immer versuche. Also, jedes zehnte Buch ist eins, was ich... Also der Wiegert liest gerade ein Buch über Papst Leo den 14.
0: Also irgendwas, was von außen kommt und nicht also mit deinen direkten Interessen zu tun hat.
2: Ja, hole ich mir auch. Mhm. Oder jemand sagt mir, du musst dir den Film angucken. Also gucke ich mir einen Film an, den ich mir selber, weil ich bin eher bei Action und Mystery und diesen ganzen Sachen. Jedes Essen. Ich habe schon eine Tour gemacht, da habe ich gesagt, ich esse nicht das, was ich will. Ich esse immer das, was der Techniker sich bestellt, zum Beispiel.
0: Ja, das heißt, das ist geil, um den Horizont zu erweitern.
2: Ja, damit du einfach weiterkommst. Und das ist wirklich so mit, auch mal in ein Land fahren, wo du nicht hinfahren würdest. Da ist natürlich, wenn es blöd ist, ist beim Essen egal. Dann gehst du nach Hause und holst dir noch eine Currywurst. Aber wenn du in einem Land bist, bist du dann da drin. Oder machst einen Urlaub am Strand, ist halt blöd, wenn du lieber der Bergtyp bist. Aber egal. Aber dieses grundsätzliche Mindset, sich auf andere einlassen. Also das hilft ja auch im Alltag, wenn man sagt, stell dich mal hinter das Auto im Stau, was nicht deine Geschwindigkeit hat. Das hilft ja dann auch.
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0: Welchen Mega-Hype Bernhard Hoecker absolut nicht versteht, das soll er uns mal gleich erzählen im nächsten Teil unseres Interviews.

0: wünsche euch ein stressfreies Wochenende. Schön, dass ihr da seid. Also mein heutiger Gast, der hat erste Comedy-Erfahrungen gesammelt, damals zusammen mit seinem Freund Bastian Pastewka. Die waren nämlich in Bonn zusammen in der Schule. Aber 30 Jahre später sind die beiden natürlich noch immer befreundet und er ist einer der lustigsten Menschen, die ich kenne.
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0: Du wärst doch eigentlich ideal dafür, dich mit dem Thema Longevity auch auseinanderzusetzen.
2: Das hatte ich, also Longevity finde ich total bescheuert.
0: Ich auch.
2: Was ich nicht bescheuert finde, ist, sich Gedanken darüber zu machen, dass Rauchen das Leben verkürzt.
0: Ja.
2: Und dass ich zum Beispiel meinen Enkelkindern den Opa nehme, wenn ich selber rauche.
0: Ja.
2: Ja, weil so. Das andere ist, bei Longevity ist einfach diese, das ist eine Frage von, wie viel ich reinstecke, um es zu haben. Natürlich will auch ich länger leben.
0: Mhm.
2: Und auch natürlich verzichte ich, ich rauche nicht, ich trinke nicht, ich versuche, im Moment habe ich so den Spaß daran, 30 Pflanzen in einer Woche zu essen, um mal zu gucken, dass man so ein bisschen offen ist für alles und sowas.
0: Was,
2: und
0: weniger was verstehst Fleisch du unter so. Pflanzen?
2: Alles, was an Bäumen wächst und aus der Erde kommt, plus Pilze. In 7 Tagen 30 verschiedene gewachsene Dinge.
0: Finde ich super.
2: Die nicht wegrennen, wenn man sie anschreit.
0: Ah,
2: damit
0: wird
2: du
0: bei
2: die
0: mir
2: Tiere
0: eng.
2: Und die. Ja, ja, nee, das, also sowas, das macht schon Spaß. Das Problem ist nur, und das finde ich so interessant, man schafft es, dass man länger lebt, aber die Zeit des Leidens wächst mit.
0: Mhm. Klar.
2: Und das ist das Problem. Und es ist viel wichtiger, das ist das, wo ich eher hin will, dass die Zeit bis zum Tod möglichst kurz schlecht ist. Und da finde ich, das ist so das, was ich viel interessanter finde, dass man bis zum Schluss möglichst lange fit bleibt.
0: Ja.
2: Also das gab's schon vor, da ist mir das mal klar geworden, das erste Mal vor, keine Ahnung, bestimmt vor 10, 15 Jahren, sagte mir mal jemand, wenn du am Tag 10 Minuten joggst, lebst du 7 Minuten länger. So. Das ist so eine Statistik, ist in Ordnung. Dann habe ich überlegt, okay, also die 10 7 Minuten, die ich jogge, da lebe ich 7 Minuten länger,
0: und jetzt
2: die ich ja mit Joggen, verbringe,
0: ja, genau.
2: Das, was ich ja nicht mag.
0: Nee.
2: Und von den anderen Zeit, die ich habe, gehen mir noch 3 Minuten weg, die ich nicht gejoggt wäre, jetzt aber jogge, wo ich auch keinen Bock drauf habe. Also, das ist eigentlich eine Negativrechnung. Aber das heißt nicht, dass mein Ziel ist, eine möglichst große Zahl auf meinem Grabstein stehen zu haben, wenn man die Jahreszahlen voneinander abzieht.
0: Wenn eine Zahl stehen würde, und das ist fast schon meine letzte Frage, was wäre deine Lieblingszahl? Also die ist jetzt nicht, klar, wollen wir alle möglichst alt werden, aber was ist deine Lieblingszahl?
2: Also real, das ist mehr so eine, ich hoffe irgendwas mit einer 90.
0: Ja,
2: weil das
0: hoffe
2: ist
0: ich auch.
2: So das, was die nicht rauchen und trinkenden aus meiner Familie alle werden, die haben alle so 90er, total krass. Also kannst
0: nicht
2: du merken,
0: und
2: die, die rauchen und trinken.
0: Okay.
2: Die sind zack mit, die haben alle eine 7 vorne und die anderen eine 9. Also bei uns in der Familie so klar verteilt, das ist schon fast, also so deutlich geht's kaum.
0: Am Man muss es leider sagen, und das meine ich auch, jemand, der raucht und vielleicht auch noch übergewichtig ist, den findet man nicht mehr unter 85-Jährigen. Das gibt es eigentlich nicht.
2: Nee, aber das ist dann wirklich schwierig. Dann als Mann sowieso schwierig, weil du ja eh nochmal früher gehst. Aber am liebsten hätte ich durchaus so eine 200 oder eine 300, weil ich viel zu neugierig bin, wie diese Welt weitergeht. Also bei Ratten hat man festgestellt, ohne Sex leben die länger. Ist das jetzt erstrebenswert?
0: Nee. Also da kriegst du von mir zum Beispiel entgegengesetzt zu den ganzen philosophischen Fragen eine ganz klare Antwort.
2: Die 10 Jahre bin ich bereit zu opfern. Genau.
0: Ach Bernhard, ich könnte ewig mit dir weiterreden.
2: Ja, dann lass uns doch.
0: Es war auf jeden Fall großartig mit dir.
2: Ich hatte wieder Riesenspaß.
0: Ja, wirklich. Ich lade dich sofort wieder ein. Weil ich habe ehrlich gesagt, ich hatte mir ein paar Sachen notiert. Ich habe nur 3 gefragt, glaube ich. Und der Rest ist noch offen.
2: Okay.
0: Danke, dass du bei uns warst. Bernhard Hoecker.
2: Ja, vielen Dank.
0: Tschüss.
2: Tschüss. Dankeschön.
0: Also jetzt mal ganz ehrlich, alleine was wir hier in den letzten Stunden alles von Bernhard Hoecker erfahren haben, das ist doch toll. Dank so einer Show überhaupt möglich, dass man aus so jemandem nochmal so viel rauskriegen kann. Also genial, unser Konzept. Und es funktioniert. Mir hat sehr gut gefallen. Ich hoffe euch auch. Und wenn ihr sagt, das würde ich gerne nochmal hören, oder wer war denn da sonst noch so zu Gast? Ja, dann wäre das überhaupt kein Problem, nochmal reinzuhören, weil auf unserer Webseite und in unserer App gibt's alle Gespräche, die ich schon mal geführt habe, als Podcast. Und nächstes Wochenende gibt's eine Verabredung mit einer anderen lieben Kollegin von mir, nämlich mit Bettina Tietjen. Die wird dann hier bei uns im Studio sein. Die hat ja, man muss es sagen, einen Camping-Hype ausgelöst. Und ich weiß jetzt schon, dass wir natürlich viel über die Faszination Campen und alles drumherum sprechen werden. Ich hoffe, ihr seid dann auch

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1: Im Studio Hanna Messerschmidt. Eine der wichtigsten Verkehrsadern in den Alpen ist heute dicht. Die Brenner Autobahn zwischen Österreich und Italien ist komplett gesperrt. Grund ist eine größere Demo. Genervte Anwohner in Tirol protestieren gegen Lärm und Staus. Die Behörden raten, wer in der Region aufs Auto verzichten kann, sollte das auch machen. Unwetter sind seit dem Abend über Teile Deutschlands hinweggezogen. Vor allem in NRW liefen zahlreiche Keller voll, Bäume stürzten um. Es gab Probleme im Bahnverkehr. Auch am Hamburger Flughafen kam es zu Verzögerungen. Mehrere Events mussten unterbrochen werden. Auch jetzt am Wochenende könnte es ungemütlich werden. Die FDP bangt um ihre Existenz und will das Comeback mit einem 74-jährigen Urgestein an der Spitze schaffen. Heute soll Wolfgang Kubicki zum neuen Parteichef gewählt werden. Kubicki steht für markige Sprüche und gezielte Provokationen und einen eher rechtsliberalen Kurs in der FDP. In der Fußball-Champions League steht heute das Finale an. Titelverteidiger Paris Saint-Germain trifft auf den englischen Meister FC Arsenal mit DFB-Stürmer Kai Havertz. Anstoß in Budapest, 18 Uhr. Geleitet wird die Partie vom deutschen Schiedsrichter Daniel Siebert.
0: Das war das Wichtigste für den Moment. 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
2: Sonne und Wolken sind heute Vormittag meistens dabei, aber in einem Streifen von der Eifel über Hessen bis rüber nach Ostbayern knallt's immer wieder mit Schauern und teils kräftigen Gewittern. Später bleibt's sonst oft trocken, nur ab und zu kann noch ein Hitzegewitter runterkommen. Dazu wird's warm mit 18 bis 33 Grad. Morgen geht's mit mehr Wolken weiter, dazu wieder Schauer und Gewitter, maximal bis 30 Grad.
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Liebe Freunde, ich habe Hörerpost bekommen von Kerstin und sie sagt, hey Barbara, wie waren eigentlich deine ersten Ferien ohne Eltern? Und das ist lustig, Kerstin, dass du das fragst, weil ich kann mich natürlich wirklich noch daran erinnern, es war 1990, ich war glaube ich 16 und da habe ich meinen ersten Flug gemacht. Da bin ich nämlich nach Nizza geflogen. Ich hatte nämlich damals eine Freundesgruppe und da hatten die Eltern eine Wohnung in Nizza. Und da sind wir dann zu mehreren hingeflogen und haben uns da eine richtig tolle Zeit gemacht. Also nur ein paar Tage. Man hatte ja weder Geld noch sonst irgendwas. Und ich muss auch sagen, als das Flugzeug in Nizza landete, habe ich geklatscht, weil ich kannte das ja nicht. Und ich dachte mir, das ist total normal, dass man nach der Landung klatscht. Und mein damaliger Freund hat mir die Hände so zusammengehalten. Nicht, hat er so gesagt. Oh Gott, also jetzt langsam fliege ich so selten wieder, dass ich auch schon wieder kurz davor bin zu klatschen, bei Landung und Start und überhaupt. Jetzt klatsche ich erstmal für euch und vielen Dank für diese tolle Frage und ich hoffe, es kommen noch weitere Fragen zu mir hier ins Studio geflattert, entweder über unsere App oder auf unserer Webseite. Und ja, dann geht's munter so weiter. Und ich kann euch nur ans Herz legen, hier noch dran zu bleiben, weil jetzt gibt's für euch die beste Musik.

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1: Im Studio Hanna Messerschmidt. Eine Drohnensichtung hat für Probleme am Münchner Flughafen gesorgt. Ein Pilot hatte am Vormittag Alarm geschlagen. Die Start- und Landebahnen wurden vorsorglich gesperrt. Finden konnte man die Drohne allerdings nicht, wie uns die Polizei gesagt hat. Mittlerweile ist der Flughafen wieder freigegeben. Millionen Fahrzeuge nutzen jedes Jahr die Brenner-Autobahn zwischen Österreich und Italien. Heute allerdings geht dort gar nichts. Die Autobahn ist komplett gesperrt. Denn genervte Anwohner demonstrieren gegen Lärm und die vielen Staus. Der ADAC rechnet damit, dass über 30.000 Reisende betroffen sind. Auch von einigen DFB-Sponsoren gibt es jetzt Kritik an den hohen Ticketpreisen bei der Fußball-WM. Wie Welt am Sonntag berichtet, heißt es unter anderem von VW, Fußball als weltweiter Volkssport Nummer 1 müsse für alle Fans erschwinglich bleiben. Die FIFA rechnet mit Rekordeinnahmen von 11 Milliarden Euro durch das Turnier. Der Iran hat US-Darstellungen über eine Vereinbarung zu einer verlängerten Waffenruhe widersprochen. Es gebe noch kein Abkommen, hieß es aus Teheran. US-Präsident Trump erklärte, er werde nur ein Abkommen unterschreiben, wenn seine Grundbedingungen erfüllt sind. Etwa, dass der Iran niemals eine Atomwaffe besitzen dürfe.
0: Das war das Wichtigste für den Moment. 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
2: Wechselhaft ist es gerade. Vor allem von der Eifel rüber bis nach Ostbayern kann es immer wieder nass werden. Teils mit kräftigen Gewittern. Sonst gibt's mehr trockene Phasen und ein paar Wolken. Später bleibt es in vielen Ecken unbeständig. Im Süden eher freundlicher. Dazu Spitzenwerte von 18 bis 33 Grad. Morgen dann wieder Sonne und Wolken. Aber Schauer und Gewitter sind weiter dabei. Maximal bis 30 Grad.
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schön, dass ihr heute bei mir seid. Und ich gebe euch ja wichtige Tipps für alle Lebenslagen. Jetzt wird es gleich ums Thema Wohnen gehen. Es gibt nämlich, das habe ich im Internet gelesen, mein Gott, da steht ja eine ganze Menge zu allen Themen. Da steht nämlich, nach der Unexpected Red Theory muss man jeden Raum mit ein bisschen Rot aufwerten. Das bedeutet, also wenn du ein Zimmer hast und du willst es noch gemütlicher oder schöner oder irgendwie attraktiver machen, dann gib eine rote Sache hinzu und die wird diesen Raum mit Hilfe der unerwarteten Rottheorie sozusagen schöner erscheinen lassen. Ja. Mein Tipp, einfach so eine kleine Kirschtomate irgendwo immer liegen lassen. Hat man immer eine Kleinigkeit zu essen und es macht den Raum noch schöner. Ich weiß das ja schon lange, weil ich ja beim Sex nur noch eine Clownsnase trage, weil es insgesamt meinen gesamten Körper aufwertet und viel attraktiver und abwechslungsreicher erscheinen lässt. Aber das nur nebenbei. Wir wollen ja nicht über meinen Körper sprechen. Bis gleich.

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1: Im Studio Hanna Messerschmidt. Eine der wichtigsten Verkehrsadern in den Alpen ist heute dicht. Die Brenner Autobahn zwischen Österreich und Italien ist komplett gesperrt. Grund ist eine größere Demo. Genervte Anwohner in Tirol protestieren gegen Lärm und Staus. Die Behörden raten, wer in der Region aufs Auto verzichten kann, sollte das auch machen. Der Flugbetrieb am Münchner Airport ist am Vormittag unterbrochen worden. Ein Pilot hatte eine Drohne gemeldet, wie uns die Polizei bestätigt hat. Die Start- und Landebahnen wurden gesperrt, Flüge wurden umgeleitet oder verzögerten sich. Eine Drohne wurde aber nicht gefunden. Gegen 10 Uhr konnte der Betrieb wieder anlaufen. Von vielen schon totgesagt will die FDP nun das Comeback schaffen mit einem 74 Jahre alten Hoffnungsträger. Heute will sich Wolfgang Kubicki zum Parteichef wählen lassen. Den Job hat er sicher. Sein einziger Konkurrent Henning Höhne verzichtet auf die Kandidatur und will Vize werden. In der Fußball-Champions League steht heute das Finale an. Titelverteidiger Paris Saint-Germain trifft auf den englischen Meister FC Arsenal mit DFB-Stürmer Kai Havertz. Anstoß in Budapest, 18 Uhr. Geleitet wird die Partie vom deutschen Schiedsrichter Daniel Siebert.
0: Das war das Wichtigste für den Moment. 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
2: Wechselhaft ist es gerade. Vor allem von der Eifel rüber bis nach Ostbayern kann es immer wieder nass werden. Teils mit kräftigen Gewittern. Sonst gibt's mehr trockene Phasen und ein paar Wolken. Später bleibt es in vielen Ecken unbeständig. Im Süden eher freundlicher. Dazu Spitzenwerte von 18 bis 33 Grad. Morgen dann wieder Sonne und Wolken. Aber Schauer und Gewitter sind weiter dabei. Maximal bis 30 Grad.
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Schönes Wochenende. Wir erholen uns jetzt gemeinsam hier bei Barbaradio von der letzten Woche. Es war ja auch wirklich jede Menge los, würde ich mal sagen. Ich habe eine akustische Fußmassage für euch mitgebracht. Es ist sozusagen der Ölstirnguss in musikalischer Form, der jetzt auf euch niedergeht. Macht schon mal die Füße ganz nah ran ans Radio und haltet die Stirn nach vorne. Genau, jetzt geht's nämlich los. Hier kommt für euch die beste Entspannungsmusik.

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1: Im Studio Hanna Messerschmidt. Millionen Fahrzeuge nutzen jedes Jahr die Brenner-Autobahn zwischen Österreich und Italien. Heute allerdings geht dort gar nichts. Die Autobahn ist komplett gesperrt. Denn genervte Anwohner demonstrieren gegen Lärm und die vielen Staus. Der ADAC rechnet damit, dass über 30.000 Reisende betroffen sind. Eine Drohnensichtung hat für Probleme am Münchner Flughafen gesorgt. Ein Pilot hatte am Vormittag Alarm geschlagen. Die Start- und Landebahnen wurden vorsorglich gesperrt. Finden konnte man die Drohne allerdings nicht, wie uns die Polizei gesagt hat. Mittlerweile ist der Flughafen wieder freigegeben. Auch von einigen DFB-Sponsoren gibt es jetzt Kritik an den hohen Ticketpreisen bei der Fußball-WM. Wie Welt am Sonntag berichtet, heißt es unter anderem von VW, Fußball als weltweiter Volkssport Nummer 1 müsse für alle Fans erschwinglich bleiben. Die FIFA rechnet mit Rekordeinnahmen von 11 Milliarden Euro durch das Turnier. Das Drama In die Sonne schauen ist bei der Verleihung des Deutschen Filmpreises als bester Spielfilm ausgezeichnet worden. Regisseurin Mascha Schilinski erhielt bei der Gala am Abend in Berlin die begehrte Lola. Die Preise für die beste weibliche und männliche Hauptrolle gingen an Senta Berger und August Diehl.
0: Das war das Wichtigste für den Moment. 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
2: Wolkig bis teils richtig unruhig ist es gerade. In einem Streifen von der Eifel über Hessen bis zu den ostbayerischen Mittelgebirgen gehen immer wieder Schauer runter und es kracht auch mal mit kräftigen Gewittern, sonst oft trockener. Bis zum Abend bleibt's wechselhaft, dazu liegen die Höchstwerte bei 18 bis 33 Grad. Morgen ziehen dann häufiger Schauer und Gewitter durch, maximal werden's um die 30 Grad.
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0: Liebe Freunde da draußen, solltet ihr einen Bart haben, also als Mann, wobei, ich glaube, das darf man gar nicht mehr so eingrenzen. Nein, also wenn ihr einen Bart habt, ich sag's jetzt mal ganz offen, dann könnte es sein, dass ihr sexuell bevorzugt seid, denn eine Studie hat herausgefunden, dass zumindest Männer mit Bart die beliebtesten im Bett sind. Überrascht mich übrigens gar nicht, wenn ich mir Heidi Klum und Tom Kaulitz anschaue. Ich meine, der besteht ja hauptsächlich aus Bart, dieser junge Mann. Ich habe bei der Gelegenheit meines Live-Podcasts mit Guido Maria Kretschmer über die beiden gesprochen. Und er hatte sogar eine Theorie, warum dieser Bart vor allem bei Heidi so gut ankommt.
1: Es gibt keine Möglichkeit, den Mund gut hinzukriegen, wenn man das künstlich macht. Außer Heidi Klum. Was macht Heidi Klum? Die macht das, geht hier so hoch.
2: Die hängt doch auch mit den Jungs da rum, die klabbern an der rum. Ich meine, wenn immer an so, wenn immer irgendwelche Kaulitz-Brüder an dir rumlecken, ich meine, das ist doch...
1: Meinst du?
2: Ja, bin ich mir sicher. Stell dir mal vor, der bärtige Mann hängt auf dir rum. Das merkt die doch gar nicht. Das ist so eine Dauermassage.
0: Ja, hier bei Barbaradio gibt es eben Antworten auf jede Frage. Das ganze Gespräch mit Guido, was übrigens sehr, sehr, sehr lustig war und hier übertreibe ich nicht, gibt's natürlich exklusiv auf barbaradio.de. Viel Spaß!

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1: Im Studio Mia Hin. Eine Drohnensichtung hat den Münchner Flughafen lahmgelegt. Zwei Piloten hatten am Vormittag Alarm geschlagen. Die Start- und Landebahn wurden umgehend gesperrt. Zahlreiche Flüge verzögerten sich oder wurden umgeleitet. Eine Drohne konnte die Polizei schließlich nicht finden. Nach einer Stunde lief der Flugbetrieb wieder an. Die FDP bangt um ihre Existenz und will das Comeback mit einem 74-jährigen Urgestein an der Spitze schaffen. Heute soll Wolfgang Kubicki zum neuen Parteichef gewählt werden. Kubicki steht für markige Sprüche und gezielte Provokation und einen eher rechtsliberalen Kurs in der FDP. Bundesfamilienministerin Prien denkt über neue Regelungen nach, um die Bildschirmzeit für Kinder zu begrenzen. Unter Dreijährige zum Beispiel sollten gar keinen Kontakt zu digitalen Endgeräten haben, sagte sie der Welt am Sonntag. Wie das genau umgesetzt werden soll, ließ Prien offen. In der Fußball-Champions League steht heute das Finale an. Titelverteidiger Paris Saint-Germain trifft auf den englischen Meister FC Arsenal mit DFB-Stürmer Kai Havertz. Anstoß in Budapest ist um 18 Uhr.
0: Das war das Wichtigste für den Moment. 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
2: Wolkig bis teils richtig unruhig ist es gerade. In einem Streifen von der Eifel über Hessen bis zu den ostbayerischen Mittelgebirgen gehen immer wieder Schauer runter und es kracht auch mal mit kräftigen Gewittern, sonst oft trockener. Bis zum Abend bleibt's wechselhaft, dazu liegen die Höchstwerte bei 18 bis 33 Grad. Morgen ziehen dann häufiger Schauer und Gewitter durch, maximal werden's um die 30 Grad.
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Was soll ich euch sagen? Es ist wieder soweit. Ganz viele Menschen haben mir geschrieben in der letzten Woche, es gibt Hörerpost zu beantworten. Diesmal von Annika. Hallo Barbara, muss man bei dir eigentlich zu Hause die Schuhe ausziehen, ist die große Frage. Natürlich nicht, Annika. Darf ich das jetzt einfach nur mal aus meiner Perspektive beantworten? Und es ist wirklich nur meine Meinung. Schuhe ausziehen ist das Spießigste, was ich mir nur vorstellen kann. Also ich bitte doch nicht meine Gäste, vorne die Schuhe auszuziehen. Also ich meine, wenn wir jetzt über 12 Kinder, die vom Fußballplatz kommen, reden und die alle unter 14 sind, dann okay. Aber ich bitte doch nicht Leute, die Schuhe auszuziehen. Bei mir versuchen sie es manchmal, weil ich immer barfuß laufe, auch im Winter. Also ich bin immer barfuß. Also nicht jetzt auf Strümpfen, sondern wirklich barfuß. Und dann sagen immer alle, oh, du läufst ja barfuß, da ziehen wir unsere Schuhe am besten auch gleich mal aus. Und immer, nein, nein, bitte auf gar keinen Fall. Ich finde, es gibt auch nichts Schlimmeres als vor allem Männer, die dann in so leicht verlöcherten Socken da rumstehen, die vorne die Zehen so einkrallen und sich total unwohl fühlen den ganzen Abend. Also man darf niemals Männer und Frauen bitten, Schuhe auszuziehen. Das nimmt wirklich die Hälfte des Sexappeals weg. Also bei mir bleiben die Schuhe an. Bis zuletzt, sage ich jetzt mal, liebe Annika. Ich hoffe, ich konnte deine Frage beantworten und ich liebe diese Art von Fragen. Und wenn ihr irgendwas in der Richtung habt, gerne her damit. In unserer App oder auf unserer Webseite könnt ihr mich einfach alles fragen und ich beantworte dann einfach jeden Quatsch. So, und hier geht's jetzt natürlich wie gewohnt weiter mit der besten Musik für euch hier bei Baba.

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1: Im Studio Mia Hin. Der Flugbetrieb am Münchner Airport ist am Vormittag unterbrochen worden. Zwei Piloten hatten dort eine Drohne gemeldet. Die Start- und Landebahn wurden umgehend gesperrt. Flüge verzögerten sich oder wurden umgeleitet. Eine Drohne konnte die Polizei aber nicht finden. Gegen 10 Uhr lief der Betrieb wieder an. Mit 74 Jahren soll er für einen Neustart stehen. Wolfgang Kubicki will sich heute zum neuen FDP-Chef wählen lassen. Mit Hau-drauf-Sprüchen macht Kubicki seit Jahrzehnten Politik und Schlagzeilen. Jetzt will er seine Popularität nutzen, um die FDP wiederzubeleben. Der tote Ostseewal ist jetzt in Dänemark an Land gezogen worden. Seit 2 Wochen hatte das Tier vor der Insel Anholt im seichten Wasser gelegen und sich immer weiter aufgebläht. Dänische Spezialisten wollen den Kadaver in den kommenden Tagen untersuchen, um mehr über die Todesursache herauszufinden. Das befürchtete Stauchaos zwischen Österreich und Italien ist bislang ausgeblieben. Dort ist bis zum Abend die vielbefahrene Brenner-Autobahn gesperrt. Offenbar meiden viele Autofahrer heute den Weg über die Alpen, heißt es aus Österreich. Grund der Sperrung sind Proteste gegen den Autobahnverkehr.
0: Das war das Wichtigste für den Moment. 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
2: Sonne und Wolken sind heute Nachmittag in vielen Ecken dabei. Nur in einem Streifen von der Eifel über Hessen rums knallt's immer wieder mit Schauern und teils kräftigen Gewittern, vereinzelt auch heftig. Bis zum Abend bleibt's dort zappelig, sonst meist trocken und ziemlich warm mit aktuell 18 bis 33 Grad. Morgen dann weiter wechselnd wolkig, dazu häufiger Schauer und Gewitter, maximal um 30 Grad.
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jetzt natürlich hier bei mir bei Barbaradio. Aber wisst ihr ja natürlich längst, die Mutti Fleischberger hat euch ja gut erzogen über die letzten Jahre. Ihr wisst, was ihr von mir kriegt. Und jetzt geht's gleich los. Musik ab.

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1: Im Studio Mia Hin. Überraschende Wendung auf dem FDP-Bundesparteitag. Die EU-Abgeordnete Strack-Zimmermann fordert Wolfgang Kubicki im Rennen um den Parteivorsitz heraus. Gut 300 Delegierte bekundeten schriftlich ihre Unterstützung. Bislang war Kubicki der einzige Kandidat für den Posten. Eine Drohnensichtung hat den Münchner Flughafen lahmgelegt. Zwei Piloten hatten am Vormittag Alarm geschlagen. Die Start- und Landebahn wurden umgehend gesperrt. Zahlreiche Flüge verzögerten sich oder wurden umgeleitet. Eine Drohne konnte die Polizei schließlich nicht finden. Nach einer Stunde lief der Flugbetrieb wieder an. Die Kritik an den hohen Ticketpreisen für die Fußball-WM reißt nicht ab. Mehrere DFB-Sponsoren sind jetzt mit eingestiegen, berichtet Welt am Sonntag. Fußball als weltweiter Volkssport Nummer 1 müsse für alle Fans erschwinglich bleiben, heißt es demnach von VW. Es ist das Duell Titelverteidiger und französischer Meister gegen Premier League-Sieger. Im Finale der Champions League spielen heute Paris Saint-Germain und der FC Arsenal gegeneinander. Für die Engländer wäre es der erste Titel in der Königsklasse.
0: Das war das Wichtigste für den Moment. 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
2: Sonne und Wolken sind heute Nachmittag in vielen Ecken dabei. Nur in einem Streifen von der Eifel über Hessen rums knallt's immer wieder mit Schauern und teils kräftigen Gewittern, vereinzelt auch heftig. Bis zum Abend bleibt's dort zappelig, sonst meist trocken und ziemlich warm mit aktuell 18 bis 33 Grad. Morgen dann weiter wechselnd wolkig, dazu häufiger Schauer und Gewitter, maximal um 30 Grad.
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spricht eure Trend-Babsi. Achtung, Achtung. Ich habe eine wichtige Durchsage zu machen. Ich habe nämlich den neuesten Trend aus Südkorea für euch gescoutet, kann man sagen. Und es ist ein Trend, der sich wahrscheinlich auch in diesem Winter hier in Deutschland vielleicht durchsetzen wird. Es ist nämlich der Nasenschal. Ja, es ist ein ganz kleiner gehäkelter Stoffkreis, eigentlich sowas wie so eine Clownsnase. Ist aber gehäkelt und den kann man sich über die Nase ziehen und dann mit Schnüren hinter die Ohren. Also eigentlich so wie diese Corona-Maske. Und das Ganze soll eben die Nase warm halten und soll einen vor Schnupfen schützen. Ist das schön. Und da denke ich doch sofort an alle anderen Körperteile, die auch unbedingt warm gehalten werden müssen. Wie zum Beispiel die Brustwarzen. Warum gibt es nicht den Brustwarzenschal, der meine Brustwarzen vor Erfrierung schützt? Und da hätte ich zum Beispiel direkt eine Idee. Ich würde mir gar nichts häkeln. Ich würde mir einfach einen Bikini oder ein BH aus der Kollektion von Sylvie Mais nehmen. Weil die sind so, so klitzeklein, dass da wie eine kleine Dreieck, was nur über die Brustwarze geht. Und schon ist alles warm und wird nicht krank. Eine tolle Geschichte.

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1: Im Studio Mia Hin. Wolfgang Kubicki ist neuer FDP-Vorsitzender. In einer Kampfabstimmung setzte er sich mit knapp 60% gegen Marie-Agnes Strack-Zimmermann durch. Die hatte ihre Gegenkandidatur erst auf dem Parteitag in Berlin heute kurzfristig angemeldet. Das befürchtete Stauchaos zwischen Österreich und Italien ist bislang ausgeblieben. Dort ist bis zum Abend die vielbefahrene Brenner-Autobahn gesperrt. Offenbar meiden viele Autofahrer heute den Weg über die Alpen, heißt es aus Österreich. Grund der Sperrung sind Proteste gegen den Autobahnverkehr. Der tote Ostseewal ist jetzt in Dänemark an Land gezogen worden. Seit 2 Wochen hatte das Tier vor der Insel Anholt im seichten Wasser gelegen und sich immer weiter aufgebläht. Dänische Spezialisten wollen den Kadaver in den kommenden Tagen untersuchen, um mehr über die Todesursache herauszufinden. In der Fußball-Champions League steht heute das Finale an. Titelverteidiger Paris Saint-Germain trifft auf den englischen Meister FC Arsenal mit DFB-Stürmer Kai Havertz. Anstoß in Budapest ist um 18 Uhr.
0: Das war das Wichtigste für den Moment. 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
2: Wolkig und ziemlich schwül ist es gerade. Und von der Eifel über Hessen bis rüber nach Ostbayern knallt's immer wieder mit Schauern und teils kräftigen Gewittern, vereinzelt auch mal unwetterartig. Sonst gibt's eher Sonne und Wolken im Mix und meist bleibt's trocken. Dazu jetzt maximal so um 18 bis 33 Grad. Morgen dann weiter mal mehr, mal weniger Wolken, öfter Schauer und Gewitter. Und als Höchstwert sind bis 30 Grad drin.
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gerne über glückliche Tiere hier bei uns. Und damit haben sich jetzt auch Forscher wieder mal beschäftigt, und zwar mit Hühnern. Wann sind Hühner glücklich? Forscher haben herausgefunden, man kann es hören an der Art, wie sie gackern. Genau, und man wollte dabei auch herausfinden, ob der Mensch, das ungeschulte Menschenohr heraushört, wann ein Huhn glücklich und wann es unglücklich gackert. Und das Ergebnis ist tatsächlich, ganz unbeteiligte Menschen konnten erkennen, wann gackert ein glückliches und wann ein unglückliches Huhn. Ich persönlich als Hühnermutter, ich bin ja Hühnerbesitzerin seit, ich glaube, inzwischen 5 Jahren, und da ist es völlig klar zu hören, wann Hühner in welcher Stimmung sind. Also ich kenne das stolze Huhn. Heißt so viel, ich habe ein Ei gelegt, kommt alle her, schaut euch das Ei an, es ist das schönste Ei, das ihr je gesehen habt. Dann gibt es das panische Gackern. Wenn Fuchs naht oder irgendein Raubvogel kreist, das hört man auch. Und dann gibt es so ein bisschen das Schnabel leicht offen, unglückliche Gackern. Also wenn es gar kein richtiges Gackern mehr ist, habe ich auch schon mal gehört. Also das ist toll, und wenn ihr mal richtig glücklich werden wollt, dann setzt euch mal inmitten von 20 Hühnern und beobachtet die einfach nur. Das kann ich sehr empfehlen. Extrem kontemplativ, und danach hat man nicht mehr so richtig Lust auf Chicken Wings, kann ich euch sagen. 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
1: Im Studio Mia Hin. Wolfgang Kubicki ist neuer FDP-Chef. Auf dem Parteitag in Berlin setzte er sich in einer Kampfabstimmung mit knapp 60% der Stimmen gegen Marie-Agnes Strack-Zimmermann durch. 33 Delegierte hatten deren Kandidatur erst heute kurzfristig ins Rennen gebracht. Eine Drohnensichtung hat den Münchner Flughafen lahmgelegt. Zwei Piloten hatten am Vormittag Alarm geschlagen. Die Start- und Landebahn wurden umgehend gesperrt. Zahlreiche Flüge verzögerten sich oder wurden umgeleitet. Eine Drohne konnte die Polizei schließlich nicht finden. Nach einer Stunde lief der Flugbetrieb wieder an. Die Techniker-Krankenkasse hat letztes Jahr so viele mögliche Behandlungsfehler erfasst wie noch nie. Mehr als 7.500 Versicherte meldeten sich mit Verdachtsfällen, hieß es gegenüber den Funke-Zeitungen. Fast ein Drittel entfiel auf chirurgische Eingriffe. Die Kritik an den hohen Ticketpreisen für die Fußball-WM reißt nicht ab. Mehrere DFB-Sponsoren sind jetzt mit eingestiegen, berichtet Welt am Sonntag. Fußball als weltweiter Volkssport Nummer 1 müsse für alle Fans erschwinglich bleiben, heißt es demnach von VW.
0: Das war das Wichtigste für den Moment. 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
2: Wolkig bis wechselnd. Und dazu kann es heute Abend in einem Streifen von der Eifel über Hessen bis rüber Richtung Ostbayern immer wieder nass werden. Teils mit kräftigen Gewittern, sonst eher Sonne und Wolken. In der Nacht bleiben viele Wolken dran. Von Westen kommen wieder öfter Schauer und Gewitter nach. Runter geht's auf 18 bis 7 Grad. Morgen dann weiter ein Mix aus Sonne und Wolken. Mit Schauern und Gewittern vor allem im Westen und in der Mitte maximal um die 30 Grad.
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Liebe Freunde, wie schön, dass ihr eingeschaltet habt. Ja, ihr werdet nicht enttäuscht. Hier gibt es heute, wie immer, gewohnt gutes und anspruchsvolles Programm und vor allem Programm, das sich ja ganz stark mit euch auch irgendwie auseinandersetzt. Das ist ja das Allerwichtigste, dass ihr mir Dinge schickt und ich dann endlich darauf reagieren kann. Es ist ein Geben und Nehmen in unserer Beziehung. Ihr habt mir geschrieben, zumindest die Heike hat mir geschrieben und die wollte von mir wissen, Barbara, kannst du eigentlich gut Geheimnisse für dich behalten? Und da muss ich sagen, ja. Ich glaube, jeder würde sagen, ja. Weil es sagt ja keiner, nee, ich bin eine Quatschtante und quatsch alles raus. Aber es gibt tatsächlich Dinge, die mir von Menschen anvertraut wurden, die ich nie jemandem gesagt habe. Und dann gibt es so Dinge, die man weiß, wo man so sagt, wäre vielleicht besser, es nicht zu erzählen, die man aber trotzdem dann erzählt. Ja, also das habe ich schon auch. Und dann habe ich aber auch manchmal bei guten Freunden, da weiß ich bestimmte Sachen, da wurde nicht explizit gesagt, bitte nicht weitersagen, aber es wäre irgendwie netter, das nicht zu sagen. So. Also ich unterscheide da in den Abstufungen von Geheimnishälterei, sage ich jetzt mal. Aber prinzipiell kann man mir, weil ich ein sehr feinfühliger Mensch bin, was viele nicht glauben, tatsächlich Dinge anvertrauen, die ich dann auch wirklich für mich behalte und sie auch nicht meinem Mann sage, der dann immer total beleidigt ist, wenn da was rauskommt und ich dann sage, ja, ich weiß das schon ganz lange. Ja, warum hast du mir das nicht gesagt? Ja, weil es ein Geheimnis war. Ja, aber ich? So, ja, nein, dann verrate ich es wirklich nicht. Wollte ich nur sagen. Macht mich das jetzt eher sympathischer, komme ich so Klemmi-mäßig rüber. Deswegen, das dürft ihr jetzt selber entscheiden. Wenn ihr Fragen an mich habt, bitte, bitte, schickt alles ein. Was uns jetzt noch fehlt, ist ein bisschen gute Musik. Und soll ich euch was sagen? Die kommt jetzt.

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1: Im Studio Mia Hehn. Wolfgang Kubicki ist neuer FDP-Vorsitzender. In einer Kampfabstimmung setzte er sich mit knapp 60% gegen Marie-Agnes Strack-Zimmermann durch. Die hatte ihre Gegenkandidatur erst auf dem Parteitag in Berlin heute kurzfristig angemeldet. Der Flugbetrieb am Münchner Airport ist am Vormittag unterbrochen worden. Zwei Piloten hatten dort eine Drohne gemeldet. Die Start- und Landebahn wurden umgehend gesperrt. Flüge verzögerten sich oder wurden umgeleitet. Eine Drohne konnte die Polizei aber nicht finden. Gegen 10 Uhr lief der Betrieb wieder an. Die Kritik an den hohen Ticketpreisen für die Fußball-WM reißt nicht ab. Mehrere DFB-Sponsoren sind jetzt mit eingestiegen, berichtet Welt am Sonntag. Fußball als weltweiter Volkssport Nummer 1 müsse für alle Fans erschwinglich bleiben, heißt es demnach von VW. Nach Wochen im seichten Wasser ist der tote Ostseewal in Dänemark an Land gezogen worden. Spezialisten wollen das Tier in den kommenden Tagen untersuchen, um mehr über die Todesursache herauszufinden. Am Strand der Insel Anholt tummeln sich viele Schaulustige, obwohl der Wal jeden Moment platzen könnte.
0: Das war das Wichtigste für den Moment. 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
2: Wolkig bis wechselnd. Und dazu kann es heute Abend in einem Streifen von der Eifel über Hessen bis rüber Richtung Ostbayern immer wieder nass werden.
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So, bei vielen passen heute BH und Schlüppi zusammen, denn es ist Wochenende. Ja, wir freuen uns auf großartige Dinge, die uns da bevorstehen. Wer weiß, was der Tag noch alles bringt. Und ich weiß ja auch, dass menschliches Zusammenkommen auch häufig mit guter Musik begleitet werden sollte. Und darum habe ich mich gekümmert. Ich habe nämlich die Beste für euch rausgesucht.

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1: Im Studio Mia Hin. Wolfgang Kubicki ist neuer FDP-Chef. Auf dem Parteitag in Berlin setzte er sich in einer Kampfabstimmung mit knapp 60% der Stimmen gegen Marie-Agnes Strack-Zimmermann durch. 33 Delegierte hatten deren Kandidatur erst heute kurzfristig ins Rennen gebracht. Das befürchtete Verkehrschaos zwischen Österreich und Italien wegen der Sperrung der Brenner-Autobahn ist ausgeblieben. Offenbar hatten die meisten Autofahrer ihre geplante Fahrt über die Alpen verschoben. Den ganzen Tag über war die Brenner-Autobahn gesperrt. Tausende Anwohner protestierten gegen den zunehmenden Verkehr über die wichtige Nord-Süd-Verbindung. Bundesfamilienministerin Prien denkt über neue Regelungen nach, um die Bildschirmzeit für Kinder zu begrenzen. Unter Dreijährige zum Beispiel sollten gar keinen Kontakt zu digitalen Endgeräten haben, sagte sie der Welt am Sonntag. Wie das genau umgesetzt werden soll, ließ Prien offen. Die Techniker-Krankenkasse hat letztes Jahr so viele mögliche Behandlungsfehler erfasst wie noch nie. Mehr als 7.500 Versicherte meldeten sich mit Verdachtsfällen, hieß es gegenüber den Funke-Zeitungen. Fast ein Drittel entfiel auf chirurgische Eingriffe.
0: Das war das Wichtigste für den Moment. 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
2: Wolkig bis wechselnd. Und dazu kann es heute Abend in einem Streifen von der Eifel über Hessen bis rüber Richtung Ostbayern immer wieder nass werden. Teils mit kräftigen Gewittern, sonst eher Sonne und Wolken. In der Nacht bleiben viele Wolken dran. Von Westen kommen wieder öfter Schauer und Gewitter nach. Runter geht's auf 18 bis 7 Grad. Morgen dann weiter ein Mix aus Sonne und Wolken mit Schauern und Gewittern, vor allem im Westen und in der Mitte, maximal um die 30 Grad.
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1: Im Studio Mia Hin. Wolfgang Kubicki ist neuer FDP-Vorsitzender. In einer Kampfabstimmung setzte er sich mit knapp 60% gegen Marie-Agnes Strack-Zimmermann durch. Die hatte ihre Gegenkandidatur erst auf dem Parteitag in Berlin heute kurzfristig angemeldet. Der Flugbetrieb am Münchner Airport ist am Vormittag unterbrochen worden. Zwei Piloten hatten dort eine Drohne gemeldet. Die Start- und Landebahn wurden umgehend gesperrt. Flüge verzögerten sich oder wurden umgeleitet. Eine Drohne konnte die Polizei aber nicht finden. Gegen 10 Uhr lief der Betrieb wieder an. Die Kritik an den hohen Ticketpreisen für die Fußball-WM reißt nicht ab. Mehrere DFB-Sponsoren sind jetzt mit eingestiegen, berichtet Welt am Sonntag. Fußball als weltweiter Volkssport Nummer 1 müsse für alle Fans erschwinglich bleiben, heißt es demnach von VW. Der tote Ostseewal ist jetzt in Dänemark an Land gezogen worden. Seit 2 Wochen hatte das Tier vor der Insel Anholt im seichten Wasser gelegen und sich immer weiter aufgebläht. Dänische Spezialisten wollen den Kadaver in den kommenden Tagen untersuchen, um mehr über die Todesursache herauszufinden.
0: Das war das Wichtigste für den Moment. 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
2: Viele Wolken hängen über Deutschland, zwischendurch lockert's mal kurz auf. Aber gerade Richtung Süden kann es am Abend auch mal krachen mit einzelnen Schauern oder Gewittern. Später dann vereinzelt auch weiter Richtung Westen und Mitte. In der Nacht gehen die Temperaturen runter auf 19 bis 7 Grad. Morgen bleibt's wechselnd wolkig, dazu teils kräftige Schauer und Gewitter, maximal um 30 Grad.
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1: Im Studio Dirk Justus. Paris Saint-Germain hat den Champions-League-Titel verteidigt. Der neue und alte Titelträger bezwang den FC Arsenal im Finale in Budapest 5:4 nach Elfmeterschießen. In der regulären Spielzeit hatte der deutsche Nationalspieler Kai Havertz die Londoner in Front geschossen, ihr Paris ausglich und im Elfmeterschießen die besseren Nerven hatte. Wolfgang Kubicki ist neuer FDP-Vorsitzender. In einer Kampfabstimmung setzte er sich mit knapp 60% gegen Marie-Agnes Strack-Zimmermann durch. Die hat ihre Gegenkandidatur erst auf dem Parteitag in Berlin kurzfristig angemeldet. Das befürchtete Verkehrschaos zwischen Österreich und Italien durch die Sperrung der Brenner-Autobahn ist ausgeblieben. Offenbar haben die meisten Autofahrer ihre geplante Fahrt über die Alpen verschoben. Den ganzen Tag über war die vielbefahrene Autobahn gesperrt. Tausende Anwohner protestierten gegen den zunehmenden Verkehr über die wichtige Nord-Süd-Verbindung. Unwetter sind über Teile Deutschlands hinweggezogen. Vor allem in NRW liefen zahlreiche Keller voll. Bäume stürzten um, es gab Probleme im Bahnverkehr. Auch am Hamburger Flughafen kam es zu Verzögerungen. Mehrere Events mussten unterbrochen werden. Auch jetzt am Wochenende könnte es ungemütlich werden.
0: Das war das Wichtigste für den Moment. 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
2: Viele Wolken hängen über Deutschland, zwischendurch lockert's mal kurz auf. Aber gerade Richtung Süden kann es am Abend auch mal krachen mit einzelnen Schauern oder Gewittern. Später dann vereinzelt auch weiter Richtung Westen und Mitte. In der Nacht gehen die Temperaturen runter auf 19 bis 7 Grad. Morgen bleibt's wechselnd wolkig, dazu teils kräftige Schauer und Gewitter, maximal um 30 Grad.
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1: Im Studio Dirk Justus. Paris Saint-Germain hat den Titel in der Fußball-Champions League verteidigt. PSG gewann das Finale in Budapest gegen den FC Arsenal 5:4 nach Elfmeterschießen. Nach der regulären Spielzeit hat es 1:1 gestanden. DFB-Kicker Kai Havertz hatte die Londoner in der regulären Spielzeit in Führung geschossen. Die FDP hat einen neuen Vorsitzenden. Auf dem Parteitag in Berlin hat sich Urgestein Wolfgang Kubicki in einer Kampfabstimmung mit etwa 60% gegen Marie-Agnes Strack-Zimmermann durchgesetzt. Sie hatte ihre Gegenkandidatur erst kurzfristig auf dem Parteitag angemeldet. Eine Drohnensichtung hat den Münchner Flughafen lahmgelegt. Zwei Piloten hatten am Vormittag Alarm geschlagen. Die Start- und Landebahnen wurden gesperrt, zahlreiche Flüge verzögerten sich oder wurden umgeleitet. Eine Drohne konnte die Polizei nicht finden. Nach einer Stunde lief der Flugbetrieb wieder an. Nach Wochen im seichten Wasser ist der tote Ostseewal in Dänemark an Land gezogen worden. Spezialisten wollen das Tier in den kommenden Tagen untersuchen, um mehr über die Todesursache herauszufinden. Am Strand der Insel Arnhold tummeln sich viele Schaulustige, obwohl der Wal jeden Moment platzen könnte.
0: Das war das Wichtigste für den Moment. 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
2: Viele Wolken hängen über Deutschland, zwischendurch lockert's mal kurz auf. Aber gerade Richtung Süden kann es am Abend auch mal krachen mit einzelnen Schauern oder Gewittern. Später dann vereinzelt auch weiter Richtung Westen und Mitte. In der Nacht gehen die Temperaturen runter auf 19 bis 7 Grad. Morgen bleibt's wechselnd wolkig, dazu teils kräftige Schauer und Gewitter, maximal um 30 Grad.
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1: Im Studio Dirk Justus. Paris Saint-Germain hat sich erneut Europas Fußballkrone aufgesetzt. Der Titelverteidiger gewann das Champions League-Finale in Budapest gegen den FC Arsenal mit 5:4 nach Elfmeterschießen. In der regulären Spielzeit hatte der deutsche Nationalspieler Kai Havertz die Londoner in Front geschossen, ihr Paris ausglich. Wolfgang Kubicki ist neuer FDP-Vorsitzender. In einer Kampfabstimmung setzte er sich mit knapp 60% gegen Marie-Agnes Strack-Zimmermann durch. Die hatte ihre Gegenkandidatur erst auf dem Parteitag in Berlin kurzfristig angemeldet. Das befürchtete Verkehrschaos zwischen Österreich und Italien durch die Sperrung der Brenner-Autobahn ist ausgeblieben. Offenbar haben die meisten Autofahrer ihre geplante Fahrt über die Alpen verschoben. Den ganzen Tag über war die vielbefahrene Autobahn gesperrt. Tausende Anwohner protestierten gegen den zunehmenden Verkehr über die wichtige Nord-Süd-Verbindung. Eine Drohnensichtung hat den Münchner Flughafen lahmgelegt. Zwei Piloten hatten am Vormittag Alarm geschlagen. Die Start- und Landebahnen wurden gesperrt, zahlreiche Flüge verzögerten sich oder wurden umgeleitet. Eine Drohne konnte die Polizei nicht finden. Nach einer Stunde lief der Flugbetrieb wieder an.
0: Das war das Wichtigste für den Moment. 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
2: Viele Wolken hängen über Deutschland, zwischendurch lockert's mal kurz auf. Aber gerade Richtung Süden kann es am Abend auch mal krachen mit einzelnen Schauern oder Gewittern. Später dann vereinzelt auch weiter Richtung Westen und Mitte. In der Nacht gehen die Temperaturen runter auf 19 bis 7 Grad. Morgen bleibt's wechselnd wolkig, dazu teils kräftige Schauer und Gewitter, maximal um 30 Grad.
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1: Im Studio Dirk Justus. Die FDP hat einen neuen Vorsitzenden. Auf dem Parteitag in Berlin hat sich Urgestein Wolfgang Kubicki in einer Kampfabstimmung mit etwa 60% gegen Marie-Agnes Strack-Zimmermann durchgesetzt. Sie hatte ihre Gegenkandidatur erst kurzfristig auf dem Parteitag angemeldet. Das befürchtete Verkehrschaos zwischen Österreich und Italien durch die Sperrung der Brenner-Autobahn ist ausgeblieben. Offenbar haben die meisten Autofahrer ihre geplante Fahrt über die Alpen verschoben. Den ganzen Tag über war die vielbefahrene Autobahn gesperrt. Tausende Anwohner protestierten gegen den zunehmenden Verkehr über die wichtige Nord-Süd-Verbindung. Die Techniker-Krankenkasse hat letztes Jahr so viele mögliche Behandlungsfehler erfasst wie noch nie. Mehr als 7.500 Versicherte meldeten sich mit Verdachtsfällen, hieß es gegenüber den Funke-Zeitungen. Fast ein Drittel entfiel auf chirurgische Eingriffe. Der TK-Vorsitzende Baas forderte einen offeneren Umgang mit Fehlern. Paris Saint-Germain hat den Titel in der Fußball-Champions League verteidigt. PSG gewann das Finale in Budapest gegen den FC Arsenal 5:4 nach Elfmeterschießen. Nach der regulären Spielzeit hat es 1:1 gestanden. DFB-Kicker Kai Havertz hatte die Londoner in der regulären Spielzeit in Führung geschossen.
0: Das war das Wichtigste für den Moment. 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
2: Viele Wolken sind gerade unterwegs, nur ab und zu reißt es mal kurz auf. Und ganz vereinzelt kann später auch mal ein Schauer oder ein Gewitter runterkommen. Erst im Süden, danach auch im Westen und in der Mitte. Dazu liegen die Temperaturen jetzt zwischen 19 und 7 Grad. Tagsüber wird es wechselnd wolkig, mit weiteren Schauern und einzelnen Gewittern. Und maximal sind dann bis zu 30 Grad drin.
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1: Im Studio Dirk Justus. Wolfgang Kubicki ist neuer FDP-Vorsitzender. In einer Kampfabstimmung setzte er sich mit knapp 60% gegen Marie-Agnes Strack-Zimmermann durch. Die hat ihre Gegenkandidatur erst auf dem Parteitag in Berlin kurzfristig angemeldet. Das befürchtete Verkehrschaos zwischen Österreich und Italien durch die Sperrung der Brenner-Autobahn ist ausgeblieben. Offenbar haben die meisten Autofahrer ihre geplante Fahrt über die Alpen verschoben. Den ganzen Tag über war die vielbefahrene Autobahn gesperrt. Tausende Anwohner protestierten gegen den zunehmenden Verkehr über die wichtige Nord-Süd-Verbindung. Eine Drohnensichtung hat den Münchner Flughafen lahmgelegt. Zwei Piloten hatten am Vormittag Alarm geschlagen. Die Start- und Landebahnen wurden gesperrt, zahlreiche Flüge verzögerten sich oder wurden umgeleitet. Eine Drohne konnte die Polizei nicht finden. Nach einer Stunde lief der Flugbetrieb wieder an. Paris Saint-Germain hat sich erneut Europas Fußballkrone aufgesetzt. Der Titelverteidiger gewann das Champions-League-Finale in Budapest gegen den FC Arsenal mit 5:4 nach Elfmeterschießen. In der regulären Spielzeit hatte der deutsche Nationalspieler Kai Havertz die Londoner in Front geschossen, ehe Paris ausglich.
0: Das war das Wichtigste für den Moment. 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
2: Viele Wolken sind gerade unterwegs, nur ab und zu reißt es mal kurz auf. Und ganz vereinzelt kann später auch mal ein Schauer oder ein Gewitter runterkommen. Erst im Süden, danach auch im Westen und in der Mitte. Dazu liegen die Temperaturen jetzt zwischen 19 und 7 Grad. Tagsüber wird es wechselnd wolkig, mit weiteren Schauern und einzelnen Gewittern. Und maximal sind dann bis zu 30 Grad drin.
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